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1: Ich bin Florian Klaus. Die Bundesregierung beteiligt sich nicht an Spekulationen. Mehr wollte ein Sprecher noch nicht zu Medienberichten sagen, dass die Regierung Russland im Fall des versuchten Anschlags mit einer Sprengstoffdrohne am Flughafen Leipzig-Halle für verantwortlich hält. Dirk Zeitler berichtet.
2: Unter anderem die Bild berichtet, die Bundesregierung bereite ein umfangreiches Maßnahmenpaket gegen Moskau vor. Sie beruft sich auf mit dem Vorgang vertraute Person. Die Bundesregierung werde bald die Urheberschaft des Angriffs abschließend feststellen, sagte Bundeskanzler Merz vor kurzem in einem TV-Interview. Die Urheber hybrider Angriffe würden dafür bezahlen.
1: Etwa jeder Fünfte will einer INSA-Umfrage zufolge Deutschland verlassen, falls die AfD im Bund in die Regierung kommt. Aktuell liegt die AfD in Umfragen zwar vorne, allerdings will keine andere Partei mit ihr koalieren. Knapp die Hälfte der Befragten hat außerdem angegeben, dass sie Schaden für Deutschland erwarten, falls die AfD an die Macht kommt. Etwas mehr als ein Drittel sah das nicht so, der Rest hat keine Angabe gemacht. Eine Woche vor der Landtagswahl in Sachsen-Anhalt hat sich der AfD-Nachwuchs der Generation Deutschland in Magdeburg getroffen. GD-Chef Hohm forderte dort unter anderem, dass Millionen nach Deutschland gekommene Menschen das Land wieder verlassen müssten. Stürmischen Beifall gab es außerdem für derbe Worte von AfD-Landeschef Reichert, der unter anderem wörtlich von Vater Staat als nach Dope stinkender fauler Assi gesprochen hat. Für Dortmund ist der Auftakt der Bundesliga-Saison gut gelaufen. Mit 2:0 hat der BVB gegen Hamburg gewonnen. Elversberg konnte in seinem ersten Bundesligaspiel überhaupt auch einen Sieg feiern. 3:2 stand es am Ende gegen Leverkusen. Die anderen Ergebnisse: Leipzig-Gladbach 3:0, Köln-Hoffenheim 3:2, Union Berlin-Frankfurt 3:3 und Mainz-Paderborn 0:0. Und im Abendspiel der zweiten Liga hat Nürnberg-Bielefeld mit 4:1 geschlagen.
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3: Diesmal heißt es Ungarn Crossover. Wir erleben so ziemlich alles, was dieses kleine Land zu bieten hat. Von der ungarischen Toskana über die Pusta bis hin zum Balaton. Und natürlich darf Budapest nicht fehlen. An fast all diesen Orten bieten wir Geschichten, die nicht auf den abgetretenen Touristenfahrten zu finden sind. So besuchen wir zum Beispiel im Süden Ungarns ein verliebtes Pärchen mit großer Liebe zu ihren Ziegen. Und weil Ungarisch recht schwer ist, starten wir ganz einfach mit dieser Begrüßung.
4: Szia, jó napot!
3: Das ist unser Hallo. Hat auch schon mal gut geklappt. Und damit starten wir gleich die Reise nach Ungarn. Ich wünsche wie immer ganz viel Spaß.

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1: Ich bin Florian Klaus. Am Donnerstag hat Kanzler Merz angekündigt, dass die Bundesregierung bald abschließend feststellen will, wer für den versuchten Anschlag mit einer Sprengstoffdrohne am Flughafen Leipzig-Halle verantwortlich war. Wie jetzt mehrere Medien berichten, geht die Regierung davon aus, dass Russland dahinter steckt. Sie berufen sich dabei auf Insider. Bestätigen wollte ein Regierungssprecher das aber noch nicht. Ist die geplante Attestpflicht ab dem ersten Krankheitstag sinnvoll? Das hat Bundesarbeitsministerin Baas in einem Interview in Frage gestellt und damit Kritik aus der Union auf sich gezogen. Der CDU-Sozialpolitiker Biadas hat darauf verwiesen, dass die Koalition dazu schon eine Vereinbarung getroffen habe. Das gelte auch etwa beim Gesamtpaket zur Rente. Wir müssen für diese Demokratie kämpfen. Das hat Altkanzlerin Merkel eine Woche vor der Landtagswahl in Sachsen-Anhalt gesagt. Sie hat dafür bei einer Veranstaltung in Berlin zu Einsatz und Mut aufgerufen. Merkel betonte, dass die meisten Menschen nicht die AfD wählen. Es stimme, dass die AfD sehr stark in den neuen Bundesländern sei, sie sei aber auch in den alten Bundesländern stärker geworden. Borussia Dortmund hat sich am ersten Spieltag der neuen Bundesliga-Saison 3 Punkte gesichert. Mit 2:0 hat der BVB am Abend gegen Hamburg gewonnen. HSV-Kapitän Nikolai Remberg danach bei Sky.
2: Ja, ich fand, dass wir uns gerade in der ersten Halbzeit ein bisschen zu tief hinten reindrücken lassen haben. Und wenn Dortmund dann von rechts nach links spielt, in die Zwischenräume spielt, dann läufst du erstmal viel hinterher und dann schaffst du es nicht so richtig ins Pressing zu kommen.
1: Außerdem konnte Elversberg beim Bundesliga-Debüt einen Sieg feiern. 3:2 stand es am Ende gegen Leverkusen. Die anderen Ergebnisse? Leipzig-Gladbach 3:0, Köln-Hoffenheim 3:2, Union Berlin-Frankfurt 3:3 und Mainz-Paderborn 0:0.
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5: Das ist die Radioreise, die Sie zu neuen Horizonten bringt und damit Reiselust wecken soll. Im Studio Alexander Tauscher. Herzlich willkommen hier bei uns in dieser Show. Heute geht es auf eine Reise quer durch Ungarn, von den Weinbergen über die Steppe bis ans Wasser. Ungarn ist ein kleines Land, das zwar kein Meer und kein Hochgebirge hat, aber doch einige Kontraste aufweist. Ungarn ist also nicht für unendliche Sandstrände und lange Gletscher bekannt, aber dafür gibt es guten Wein und der wird uns immer wieder hier begegnen. Auch zum Auftakt dieser Radioreise. Es gibt in Ungarn grob gesagt 3 Weinbaugebiete. Die Weinberge nördlich von Budapest, dann die Region um den Balaton, auch da kommen wir noch hin, und eben der Süden Ungarns, wo unsere Radioreise beginnt. Wir folgen von Budapest aus der Donau im Prinzip in Richtung Süden und biegen später nach Südwesten ab. Die Donau, sie teilt nämlich das Land in das westliche Transdanubien und auf der östlichen Seite liegt diese große ungarische Tiefebene. Unsere Reise beginnt im Südwesten Ungarns, nah an der kroatischen Grenze, auf den südlichsten Weinwegen des Landes. Unsere erste Station ist die Hügellandschaft rund um Skekard. Hier bauten schon die alten Römer ihren Wein an und später im Mittelalter siedelten Weinbauern aus Süddeutschland hier an und bauten die Weine auf großen Flächen an. Und dann in der K&K-Zeit, also im Kaiserreich Ungarn-Österreich, machte sich der ungarische Wein weltweit einen guten Ruf bis in die Königshäuser, wie wir wissen. Und unsere ersten Menschen, die wir treffen werden, heißen Janosch Havel und Norbert Polotte. Sie begrüßen uns auf dem Weingut der Familie Bodri. Sultan ist unser Guide und auch Übersetzer immer wieder zu hören hier in der Sendung. Als Übersetzungshilfe gleich zu Beginn ein gesungener Ungarisch-Grundkurs mit Lieselotte Schmidt und Ferry Gruber. Viel Spaß.
6: Jona, no grüß dich Gott, geschenem, danke schön, joi joi, ist ungarische Sprache schön.
7: Wir sind jetzt von Budapest südlich etwa 150 Kilometer in der Nähe der Donau auf dem rechten Ufer in Szekszárd. Das gehört schon zu Südungarn. Und in Südungarn ist das die nördliche Weinregion. Wir haben noch 2 andere entlang der Donau bei Mohács und vor allem in Villany. Szekszárd Weinregion, hier sind die Rotweine vorherrschend. Vor allem Blaufränkischer und dann Kodarka und auch französische Sorten wie Merlot und Pinot Noir. Es gibt einen ungarischen Wein, einen Cuvée-Wein, den man auch vielleicht in Deutschland die Weinliebhaber kennen. Das heißt auf Ungarisch Bikavér, der deutsche Name ist Stierblut. In Ungarn gibt es 2 Weinregionen, die diese Marke herstellen können und dürfen. Einmal ist Eger-Erlau, Nordostungarn, weil dort eine Burg war und angeblich, so die Legende, konnten die osmanischen Belagerer darum nicht diese Festung erobern im 16. Jahrhundert, weil die mutigen Frauen in der Burg ihren Männern Rotwein gegeben haben. Aber von diesem Rotwein waren die Soldaten, die Ungarischen, so mutig und so kampfbereit, dass die Osmanen gemeint haben, dass sie vor dem Sturm Stierblut getrunken haben und die Kraft und der Mut der Stiere ist jetzt in diesen Männern.
4: 100,5 Hektar az egész birtok, most itt állunk a birtok központnál, a 100,5 Hektar úgy tevődik össze, hogy...
7: Das Gut Bodri hat hier 100 Hektar Fläche, davon sind 25 Hektar Weinfläche und das sehen wir gerade hier in der Zentrale um uns herum. Dann weiter vis-à-vis auf dem Berghang sind 30 Hektar Wald. Auf die anderen Flächen erstreckt sich selbst das Gut mit verschiedenen Gebäuden, mit den Kellern, mit dem Restaurant, mit dem Hotel und mit dem Ausbaukellern, Besucherzentrum.
4: Ez 24 órán keresztül megy, reggel megrakjuk, és folyamatosan non-stop megy.
7: Zwischen Mai und Oktober gibt es hier diese Schauküche. Dieser Ofen wird morgen früh geheizt und das geht bis Abend spät. Jeden Tag ist das. Und von diesem Ofen wird versorgt das Restaurant, aber auch das Kellerrestaurant mit gegrillten, gebratenen Gerichten.
4: És étekkel meg, amit kóstolnak önök, ezek a grill és kemence látványkonyha egész nap megy, májustól októberig, 0-24 óráig. Nem csak disznóhús, a disznóhúsnak csak különböző részét, akár egybe, malacot, de a sertéscső.
7: In diesem Ofen wird alles gemacht, nicht nur Schweinsfleisch, sondern auch Ferkel kann hier gebratet werden. Hier werden Entekeulen auch gebraten. Sie können hier Brot backen, sie können so kleine Kippel mit Kümmel machen. Das ist so traditionelle, sage ich, zum Weinverkosten hier.
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5: Ja, da sind wir gleich zu Beginn beim deftigen ungarischen Essen. Dazu passen die in Ungarn berühmten Szekharder Rotweine mit einer typischen eleganten Säure. Neben dem leichteren, würzigen Kadarka kamen in den vergangenen Jahren schwerer Blaufränkischer, Merlot oder auch die Cabernet-Sorten hinzu. Die dicke Lößdecke dieser Region, also der Szekharder Hügel, gibt den Geschmack an und das Klima verfeinert eben diesen Wein. Milde Winter und sonnig heiße Sommer. Das Dorf mit dem so schönen ungarischen Namen Gülfü ist unsere nächste Station, liegt inmitten eines Hügellandes. Es ist für Otto-Normaltouristen kaum zu finden, weil es auf einer nur verborgenen, engen Straße zu erreichen ist, wobei Straße auch ein wenig übertrieben ist. Es ist im Prinzip eine Huckelpiste, bergauf und bergab, über Felder und durch kleine Wälder, die man befahren muss. Bei jedem Huckel sprang unser Auto auf und ab, also die Stoßdämpfer, die liefen zur Höchstform auf. Und dann landet man in diesem kleinen, einsamen Dorf Gülfü, das nur aus ein paar Häusern besteht, die zwischen Obstbäumen verteilt sind. Gülfü ist eines der ersten Ökodörfer in Ungarn mit einer Geschichte. Denn in den 1970er Jahren war dieses Dorf völlig entvölkert. Die meisten jungen Menschen verließen ihre Heimat, weil es für sie hier keine Perspektive mehr gab. Erst in den 90er Jahren wurde es nach ökologischen Prinzipien neu besiedelt. Ein paar Dutzend Familien leben inzwischen hier, wie die von Hegi Susal. Wer auf Luxus steht, der wird in diesem Dorf enttäuscht sein. Wer abends Halligalli braucht, wird verzweifeln. Aber wer Natur pur mag, der sei hier im Himmel, meint Hegi. Ihren Fernseher habe sie längst entsorgt und habe nun 3 Stunden mehr Zeit am Tag.
8: Gülfü ist ein Ökodorf, eigentlich von 8 Familien aufgebaut. Hier leben insgesamt 25 Menschen, Einwohner, auch Kinder, Schulkinder und Kinderkrippenkinder, die jeden Tag mit Dorfbus in die Stadt, die eigentlich 15 Kilometer weit liegt, von hier gebracht werden und nach Hause transportiert werden. Man spricht viel über Natur bewusst zu sein und man träumt davon, aber hier ist es wahr geworden. Also man kann hier erfahren, wie Häuser gebaut wurden aus lokalem Lehm und Boden. Menschen, die hier leben, haben ihre Häuser aufgebaut aus Ziegen, die sie selbst mit eigenen Händen gemacht haben. Die benutzen Sonnenenergie. Und sie haben keine Kanalisation, sie trinken Brunnenwasser. Wirklich alles sehr gesund und sehr romantisch für uns. Man fängt dort an, dass man sich wirklich gut aufschläft, mit Vogel zwischen aufgeweckt wird. Man kann sehr große Ausflüge machen. In diesem Raum leben und arbeiten sehr viele lokale Produzenten, fantastische Menschen, die man hier sehr gut kennenlernen kann. Darunter auch Deutschen und Menschen, die aus der Schweiz stammen und hier ihr Zuhause gefunden haben. Also jeder Produzent hat eine eigene Geschichte, ein eigenes Märchen. Also man kann zu Hause Bücher lesen oder kann eben hier einen fantastischen Ausflug machen und persönlich diese Geschichten oder Märchen kennenlernen. Dafür habe ich zwei Pferde und ich habe sehr viel Zeit mit Pferd im Wald wandern, große Ausritte in Natur zu machen. Natürlich nicht alleine, sondern mit Freunden. Und meine Freunde aus der Stadt kommen sehr gern, mich zu besuchen, weil sie hier diese fantastische Ruhe und Natur erleben können. Hier leben die meisten Tierarten und hier findet man die meisten Pflanzenarten wirklich nicht nur in großen Zahl, sondern in Vielfalt. Sie haben dazu hier sechs Pferde, die natürlich auch aus einer ungarischen Rasse stammen. Das heißt Kisberi. Sein Schritt ist sehr raumgreifend und wirklich sehr bequem zu reiten. Sie sind sehr zäh und sehr hart, also sie dürfen sehr wohl in Freihaltung leben, wie auch hier passiert.
5: Ein Schardasch im Hintergrund und wir sind schon wieder beim deftigen Essen. Absolut diesmal Bio. Agnes Friedrich, eine glückliche Bäuerin in diesem Dorf Gülifi, die servierte uns nämlich ein ungarisches Essen, wie man es sich vorstellt. Ungarisch Essen mit Kraut und Gulasch. Und davor einen guten Schnaps mit dem ungarischen Prost.
9: Oder wie meine Oma gesagt hat, Prost, dass der Kurgel nicht verrost.

0: diese Mittagessen stammt aus Hase. In Jürüfü, Ökodorf, produzieren wir Bioprodukte. Der zweite Nachbar züchtet riesige ungarische Hase. Diese Hase sind etwa 50 cm lang, sehr riesige und haben graue, braune Farbe. Von dieser Nachbar kaufen wir regelmäßig diese Hase. Und außerdem gibt es im Dorf Ziegenkäse. Der harte Ziegenkäse stammt auch in diesem Dorf von Jürüfü. Und die weiche Ziegenkäse stammt von einem anderen Dorf, Almáskeresztúr. Und in Almáskeresztúr lebt auch ein junges Ehepaar. Und sie machen auch sehr, sehr feine, weiche Käse.
1: Diese Ziegenkäserei mit diesem Liebespaar besuchen wir gleich. Zwei Menschen, deren Leidenschaft auch noch stärker ist als Gulaschsaft. Und damit wir bei all diesen Treffen und Gesprächen so richtig auch anstoßen können, gibt uns Bernadette Gyurica ein kleines ungarisch ABC.
2: Bitte heißt kérem, viszont látásra heißt auf Wiedersehen. Aber da kann man auch wieder Szia sagen. Also Szia kann man sowohl am Anfang als auch am Ende verwenden. Und natürlich muss man auch ein ganz, ganz langes Wort im Ungarischen als ein Muss können. Wenn man irgendwohin hinkommt und entweder mit Schnaps oder mit Wein oder mit Bier anstoßt, dann muss man halt Egészségedre sagen. Szeretlek. Das heißt, ich liebe dich. Man kann schon sagen, Bierlock, das heißt dann, ich mag dich. Oder Cheaplek, das heißt dann auch so, dass ich dich toll finde. Wenn man lacht, da öffnet man schon die Herzen der Ungarn. Aber wenn man zum Beispiel so ganz locker Szia sagt, anstatt Jó napot kívánok, das heißt ja Hallo sozusagen, also Jó napot. Und das Gleiche bezieht sich auch auf Dankeschön. Da gibt es nämlich auch eine längere Version, das heißt Köszönöm. Aber man kann auch einfach nur Kössi.
1: Kössi oder vielleicht lieber Celebrate haben die beiden zueinander gesagt, die wir jetzt gleich treffen werden. Es ist nämlich ein ganz besonderes Paar, das ich auf dieser Ungarnreise traf und das ich so schnell nicht vergessen werde. Das Paar lebt in einem abgeschiedenen Dorf, fast könnte man sagen hinter den sieben Hügeln. Einsam aber sind die beiden nicht, denn um sie herum toben viele, viele Vierbeiner und die halten sie ziemlich auf Trab. Es ist eine Auswanderergeschichte, deren Hauptrolle 75 Ziegen spielen, sowie ein Liebespaar aus der Schweiz und aus dem afrikanischen Guinea. Simone und Lamin Kaba, hier ist ihre Liebeslebensgeschichte.
3: Meine Mutter, die ist geborene Budapesterin und mein Vater, der kommt aus Guinea-Conakry, aus Westafrika. Ich bin in München geboren. Meine Lehre habe ich in München als Koch gemacht. Bin dann in die Schweiz sofort nach der Lehre und habe dort auch meine Frau kennengelernt. Und nach 8 Jahren, in 2004, sind wir dann nach Ungarn ausgewandert. Und wir wollten eigentlich Gemüsebauern werden. Und durch einen glücklichen Zufall wurden wir Ziegenbauern. Wir hatten eigentlich alles, was man denkt, dass es braucht zum Glücklichwerden. Aber es fehlte immer noch etwas. Und wir wussten nicht, ob es jetzt ein Kind ist oder ob es ein Abenteuer ist. Und dann haben wir uns doch auf das Abenteuer, mal was Neues zu versuchen, eingelassen. Also eine neue Lebensform. Und da wir schon öfters nach Ungarn kamen und gesehen haben, wie die Leute hier auf dem Land auch bescheiden leben können, dachten wir, das könnten wir eigentlich auch. Also probieren wir es aus. Weil was uns hier sehr gefesselt hat, war, dass die Leute zu München oder zu der Schweiz im Vergleich in Armut lebten, aber alle glücklich waren. Und das war hier gemütlich und keiner schaute hier wirklich, ob das Auto glänzt oder ob jetzt unbedingt sehr pingelig aufgeräumt ist. Das hat uns halt irgendwie gefesselt. Also wir wollten was Neues. Und so kam eigentlich dann die Idee. Konkret sind wir jetzt Landwirte, die Ziegen halten und wir sind Käsehersteller. Wir stellen Ziegenkäse her. Simone hat ab und zu, wenn sie in der Schweiz war, ist sie auf die Berge gegangen und hat sich dann dort noch informiert und ein bisschen weitergebildet. Wenn wir auf die Weide gehen, dann rufe ich sie, indem ich sage, Chömet, Chömet, op, op, op. Und dann kommen sie schon alle. Das ist ein Schweizer Dialekt und das heißt, kommt, kommt, wir gehen. Die verstehen gut Schweiz. Sie verstehen gutes Schweizerdeutsch, ja.
4: Also am Anfang habe ich einfach Wörtchen gelernt, einzeln. Und das habe ich noch in der Schweiz gelernt. Später, als wir hierher kamen, ja, war schon, am Anfang war es halt echt schwer, weil dann kannst du mit den Leuten nur sagen, guten Tag, hallo, wie geht's? Gut, danke. Und dann war das Gespräch schon fertig. Ja, mit der Zeit kam es halt. Aber der Alleranfang ist schwer. Als ich dann schon ein bisschen einen Grund hatte, wo man dann mehr reden konnte, dann lernt man auch schneller. Was ich mag hier, die Natur. Ich bin sehr naturverbunden und gleichzeitig auch die Menschen waren sehr nett. Die haben uns hier im Dorf sehr freundlich aufgenommen. Da waren Familien, die nicht viel hatten, aber die haben uns Essen und alles aufgetischt und waren überhaupt nicht geizig und waren sehr großzügig. Und das fand ich sehr faszinierend, dass einfache Menschen trotzdem so offenherzig sind und so viel geben, wo man doch in der Schweiz manchmal ein bisschen gewohnt ist, dass man immer alles versucht zusammenzuhalten und nicht so freigebig ist. Und das fand ich alles ein bisschen schön. Die Seen vermisse ich in der Schweiz. Oder vielleicht auch mal ein gutes Gipfeli. Also alles, was man halt so kennt. Also wenn man in die Schweiz geht, dann esse ich viel Käse, weil das taugt mir dann voll. Und gehe in die Läden und denke schon, boah, hier kriegst du alles her. Und alles gute Qualität. Also Esswaren schon hier. Wenn du etwas Gutes willst, musst du es halt selber produzieren.
3: Wir sind top, das ist Extremsport. Das ist Extremsport. Wir müssen auch wirklich gut auf unsere Ernährung und unsere Fitness schauen, weil wir leider nicht sehr viele Pausen machen können.
1: Auch deswegen hat Lamin so einen Traumkörper, muskulös, durchtrainiert. Das alles, weil er eben dutzende Male am Tag den Berg rauf und runter laufen muss, immer seinen Ziegen hinterher. Auch das kleine Ungarn ist ein Vielvölkerstaat. Die größte Volksgruppe sind die Ungarn selbst, also die Magyaren. Die größte ethnische Minderheit sind die Roma. Und die größte deutsche Sprachinsel liegt in Transdanubien entlang der Donau. Deswegen auch der Begriff Donauschwaben. Donauschwaben ist so ein Überbegriff für das Gebiet der Deutschen, die sich im 17. Jahrhundert hier breit gemacht hatten. Und nach dem Ende des K&K-Reiches wurden die Siedlungsgebiete der Deutschen dreigeteilt. Ein Teil blieb bei Ungarn, ein Teil ging an Rumänien und der dritte an diesen neu gegründeten Staat Jugoslawien, der inzwischen auch schon Geschichte ist. Nach dem Zweiten Weltkrieg flohen viele dieser sogenannten Donauschwaben nach Deutschland oder eben Österreich und die, die in Ungarn blieben, verloren viele ihrer Rechte. Heute leben in Ungarn noch etwa 100.000 sogenannte Donauschwaben. Manche sprechen gut, manche sprechen weniger gut Deutsch. Auf dieser Reise lernen wir einige dieser Donauschwaben kennen, auch die Geschichte von Sortan Furak und seiner Familie. Sortan kann auch noch diese alten Lieder singen. Hier ist meine Kostprobe.
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1: Ich wohne in Pécs, Fünfkirchen, in der sogenannten Schwäbische Türkei, denn so heißt diese Region, denn die Türken waren 150 Jahre lang in Ungarn und nach den Türken kamen Maria Theresia Zeit, die Donauschwaben. Und meine Urgroßeltern kamen auch aus Deutschland, aus Fulda. Und mir rede noch daheim so schön Deutsch. Und mein Großvater, der hat immer gesagt, wenn du nicht Deutsch redest, noch kriegst du Ohrfeige, ist dein Kopf liegt fort. Ich war froh, dass ich so schön Deutsch reden kann. Meine Oma lebt noch und mit ihr reden wir so schön Deutsch.

Das ist die Muttersprache. Und meine Vatersprache, wenn man so sagen kann, das ist Ungarisch, denn mein Vater ist ein Ungarn. Zu Hause, als ich bei den Eltern war, da haben wir wegen meinem Vater Ungarisch gesprochen. Deshalb habe ich einen ungarischen Namen. Aber trotzdem fühle ich mich eher als ein Ungarndeutscher als

0: Mein Großvater hat diese alte Lieder mir gelernt und wir haben auch gesungen und getanzt und das war lustig. Wenn der
1: Sommer ist da. Zum Beispiel, es gibt ein Dorf, Himesch heißt es, auf Deutsch heißt es Nimirsch. Dort sagen sie zur Brunne Bien und wir sagen Bronne. Zum Löffel sagen sie Löffel und wenn es regnet, dann sagen sie es rahnt.
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0: Im schönen Ungarnland präsentieren rund um die Stadt Pécs die Donauschwaben stolz ihre Häuser. So zum Beispiel auch das kleine Heimatmuseum bei Pécs. Hier steht das Konradhaus als Erinnerung an die Donauschwaben. Laszlo Somogyi hatte es liebevoll errichtet und er spielt für uns persönlich. Persönlich das Lied der Donauschwaben auf seinem Akkordeon.
1: Mein Vater stammt aus Oberungarn. Meine Mutti-Familie ist eine echte schwäbische Familie hier in Jagfalk, Kisjakovolvo. Und wir haben zurückbekommen, ihre Urgroßvater gebaut, Bauernhof, Bauernfamilienhaus. Und so viele Werte habe ich aufgefunden, das habe ich geglaubt, das sollen wir herstellen, renovieren und der folgende Generation zu uns sehen lassen. In erster Linie Ehre für meine Vorfahren, die so viel Arbeit hier von nichts aufgebaut und produziert haben. Zweitens für die Schüler, die wussten nicht, mit wie viel Arbeit, wie viel Wert diese alte Generation produziert hatten. Und drittens für die Touristen, die sind in der Wielaner Weingebirge und nach der Kellerbesichtigung können auch einige kulturelle Ergebnisse zusammenbringen.
0: Lustig ist das Zigeunerleben, sang man früher zu dieser Melodie. Heute ist ja das Wort Zigeuner verpönt, aber gibt es ja in der Kunst große Werke. Ich erinnere nur an die Operette Zigeunerbaron, spielt ja auch in der K&K-Zeit. Unsere Ungarnreise, die geht weiter mit der ein oder anderen Weise aus alten Österreich-Ungarn-Zeiten Richtung B&B, Balaton und Budapest. Wie immer an dieser Stelle, auf Weiterhören.

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2: Richtet auf eure Lauscher, denn hier spricht der Tauscher, der Alexander. Grüßt sie alle miteinander und wünscht auf diese Weise eine schöne Radioreise. Reiche europäische Kultur, liebenswerte Traditionen und ausgedehnte Naturgebiete, sie machen Ungarn zu einem interessanten Reiseland mit einigen Überraschungen. Und einige davon erleben wir auch in dieser Sendung unter dem Titel Ungarn Crossover. In dieser Etappe besuchen wir das mediterrane Pécs, das sich inzwischen auch Kulturhauptstadt Europas nennen darf. Die Innenstadt verfügt im mitteleuropäischen Vergleich über den größten Bestand an Denkmälern aus der römischen Antike. Deshalb wurde Pécs auch in die Weltkulturerbeliste der UNESCO aufgenommen. Pécs ist eine der ältesten Städte Ungarns. Hier siedelten sich bereits Menschen an in einer Zeit, als an Christus gar nicht zu denken war. János Habe ist unser Guide auf dem Weg vom Marktplatz zur bischöflichen Residenz.
3: Das Rathaus, Anfang des 20. Jahrhunderts gebaut. Der Architekt kam aus Prag, aber wurde in Wien ausgebildet und hat in Ungarn, in der Hauptstadt, aber auch in den Provinzstädten, viele öffentliche Gebäude gebaut und unter anderem auch das Pécsi Rathaus gehört zu seinem Lebenswerk. Die tiefe Frömmigkeit der damaligen katholischen Bürger ließ das stiften, diese Dreifaltigkeitssäule. Und dahinter sehen wir die innenstädtische römisch-katholische Pfarrkirche, die ursprünglich als Moschee gebaut war, Mitte des 16. Jahrhunderts. Das ist auch ein Wahrzeichen der Stadt. Wir sehen, dass das ganze Gebäude so ein bisschen verdreht auf dem Platz steht, weil die Osmanen ihre Moschee nach Mekka ausgerichtet haben. Und diese rechte Seite blickt nach Südosten, nach Mekka. Eingang war damals von der hinteren Seite. Jetzt, dass die zwei mittleren Fenster zu Türen gemacht worden sind, das ist von Christen gemacht, ab dem 18. Jahrhundert. Die Kathedrale

0: von Beetsch ist ein neoromanisches Bauwerk, Ende des 19. Jahrhunderts gebaut. Deutsche und österreichische Künstler haben das gestaltet, ausgemalt, geziert und selbst der Architekt Friedrich Schmidt kam aus Wien. Er war damals dafür berühmt, dass er der beste Experte ist für die Fragen, wie renoviert man stilgemäß mittelalterlichen Denkmäler. Und darum hat der Beetscher Bischof ihn hierher gerufen, damit der allerbeste Fachmann der Monarchie sich anschaut, diese Aufgabe, und selbst Pläne macht. Man hat den alten Dom hier abgerissen, bis zum Boden geschliffen. Heute würde das Denkmalamt sowas nicht mehr zulassen. Damals war aber das absolute tolle Idee, dass man etwas Einheitliches macht. Schön war damals, was aus einem Guss war. Hier stehen wir vor den Treppen in die Krypta. Heute wird das nur in der Karwoche gebraucht, weil unter dem Altartisch Grab Christi eingerichtet ist.
1: Was auffällt in Petsch, die Stadt ist voller bunter Dachmuster. Und das verdankt sie einer historischen Porzellanmanufaktur namens Journay. Seit Mitte des 19. Jahrhunderts ist die Manufaktur ein Symbol der Stadt. Und seit der europäischen Kulturhauptstadt 2010 entwickelte sich um diese Porzellanmanufaktur ein eigenes Kulturviertel mit Geschäften und Galerien. Der Direktor dieses Viertels, István Marta, über die wechselvolle Geschichte dieses Teils von Petsch.
2: 1856-ban a Zsolnay család nyit egy kis manufaktúrát, kerámia manufaktúrát, itt agyagoznak négy koronggal.
0: Hier hat die Familie Zsolnay 1856 mit vier Töpfern eine Keramikmanufaktur gestartet. Mit der Zeit, mit zehn Arbeit, haben sie sich hochgearbeitet. In 20 Jahren war der Betrieb schon sehr berühmt, renommiert in Paris, in der Weltausstellung. 1878 haben sie schon für ihre Produkte Goldmedaille bekommen. Bis zum Zweiten Weltkrieg war die Fabrik im Familienbesitz. Nach der kommunistischen Machtübernahme war die Enteignung, die Verstaatlichung, und auch die Familienmitglieder mussten dann übergeben ihr Vermögen und sie wurden auch von hier entfernt. Also ist keine Familie mehr da, sondern zerstreut in der Welt, überall. Und dann hat man später aus dieser Keramikfabrik Kabelbetrieb eingerichtet. Dann kam eine wichtige Zäsur, die Entscheidung, dass Beetsch Kulturhauptstadt Europas sein wird 2012. Und aus diesem Anlass hat man hier 5,5 Hektar großes Fabrikgelände renoviert. Es gibt einen lebendigen Kontakt zwischen Universität und Kunsterziehung, Kunstförderung. Nämlich, es gibt hier nicht nur für die Musiker, nicht nur für Bildhauer und Maler die Ausbildungsstätte, sondern die Uni hat auch so einen Keramiker-Ausbildungszweig. Diese noch arbeitende, aktive Manufaktur lässt in Zusammenarbeit mit der Uni, mit den jungen Keramikern, mit den Studenten planen, entwerfen.
2: Milyen sok nyelven beszél a város, Fűvájsz, Pális, Tegyen, Miget, néha nem értjük egymást, de jól ismerjük
1: 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Zsilas Miklós über Petsch, europäische Kulturhauptstadt, die Stadt der Türme, bekannt auch für ihr frühchristliches Mausoleum. Die Bezeichnung Bordeaux des Ostens für den Weinort Villani kommt nicht von ungefähr, denn die typischen Rotweinrebensorten sind hier Bordeaux, Merlot, Cabernet Sauvignon oder auch Cabernet Franc. Diese Region war es nämlich, die Ungarns Weinanbau aus dem durch den eisernen Vorhang verhängten Dornröschenschlaf erweckt hatte. Wir fahren nun auf der ersten Weinstraße Ungarns im Herzen der historischen Weinregion zwischen Villani und Sikros. Die Straße ist etwa 30 Kilometer lang, umfasst 11 Siedlungen und ca. 2000 Hektar Weingärten. Auf dieser Straße besuchen wir die Weinlegende Edith Tiefan. Die Liebe zum Rebensaft, die war ihm schon von seinen deutschen Vorfahren in die Wiege gelegt worden. Seit Mitte des 18. Jahrhunderts beschäftigt sich nämlich die Familie Tiefani in Villani mit dem Weinbau. Und Ede war dann Gründer des Vereins Villani Siklosher Weinstraße.
3: Eine wunderbare Gegend mit freundlichen Bergen, viel Weinbau, Heilbad in Horkany. Jeder zweite Freitag machen wir, wenn Freitag, dann Villani, also Folklore und Weinangebot. Und im Herbst, erst Wochenende Oktobers, ist unser großes Weinfestival. So ein Teil am Weinberg ist so geblieben, wie es vor dem Zweiten Weltkrieg war. Also jeder hat ein kleines Weinstück gehabt, ein Häuschen im Weingarten. wo die alten Leute ganze Saison vom Frühjahr bis Herbst gewohnt haben.
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3: Wir haben solche Speisen, die zu unserem Wein passen. Also wenn wir eine kalte Platte machen, dann tun wir auf diese Platte diese Würste, diese Schinken, was wir selbst schlachten und selbst machen. Warme Speisen, die in dieser Gegend Tradition haben, zum Beispiel ein Pörkelt, ein Kellerpörkelt, Kellergulasch, das ist gemischt von Schwein und Rindfleisch, sehr fein. Und unsere Weine passen dann zu diesem Essen sehr gut.
1: An dieser Weinstraße sah ich etwas, was ich auch in Niederösterreich im Weinviertel sah, nah an der Grenze zu Tschechien, die Kellerstraßen. Das sind meist einstöckige Gebäude, in denen die Winzer im Erdgeschoss oder auch im Keller zum Verkosten ihrer Produkte einladen. Und neben Wein können das auch Käse oder auch Würste aus der Region sein. Aber hier in Ungarn, da haben diese Kellerhäuser eine andere Vorgeschichte, erklärt uns jetzt Zorta.
0: Es ist typisch für die ungarndeutschen Gemeinden, die auch Weingärten haben, dass der Wein nicht zu Hause auf dem Hof in einem Keller aufbewahrt wird, sondern außerhalb der Gemeinde ein selbstständiges Kellerdorf oder ein Kellerviertel aufgebaut wird. Und dort hatte jede Familie sein eigenes Kellerhaus. Das war gut für die Männer, dass sie eine Grundlage gehabt haben, warum sie nicht zu Hause sind. Man hat so in 5-litrigen Kanister nur Wein mit nach Hause genommen. Nicht einmal 2x5, weil dann das länger dauert, bis es alles ist. Also immer nur so 5-litrige Kanister. Dann hat man immer gute Grundlage, warum man nicht zu Hause ist. Ich muss in den Keller gehen und ich muss Wein holen. Das war natürlich selten so, dass nur ein einziger Mann im Kellerviertel war. Man hat immer die eine Hälfte der Kellertür aufgelassen. Hat man gesehen, hier ist jemand drin, dann ist man reingegangen. Ja, man hat ja sich einander gekannt. Na komm, trink was. Und dann hat man Wein verkostet und jetzt von dem Roten auch noch einen und kam ein Dritter rein. Und dann gingen sie zu dritt gemeinsam zu dem Zweiten und zu dem Dritten und war so in Weinverkostung immer organisiert. Und so ist der Samstag sehr gemütlich vergangen. Aber zu Hause der Empfang war weniger herzlich dann. Nach den Studienreisen von vielen Bürgermeistern und Winzer in Österreich, in Deutschland, in Frankreich, die die Weinstraßen besucht haben, entwickelte sich so das Erkenntnis, man muss etwas anbieten, warum sollen gerade uns die Menschen, die nicht von hier sind, besuchen. Wir müssen ein Kirmes machen oder etwas Spezielles. Und dann zum Beispiel haben viele Dörfer verbunden ein Dorffest, ein Kirmes mit dem Tag der offenen Kellertüren. Und das heißt, die Besucher haben für ein bisschen Geld ein Weinglas bekommen. Dann haben sie die Namen jener Dorfbewohner bekommen, wo also die ihre Keller aufgemacht haben. Und dann, da sie dieses Glas gehabt haben, sie waren berechtigt, überall ein Deziliter Wein von diesem Weinbauer zu verkosten.
1: Das wäre All-Inclusive, ungarischer Wein an der Straße von Villani nach Siklos. Der Wein bleibt uns treu. Wir erreichen nun den Balaton, auch Plattensee genannt. Er ist der größte Binnensee in Mitteleuropa mit einer Uferlänge von 187 Kilometern. Den Balaton kennen die meisten als Badesee in der Sommerzeit. Hier trafen sich zu Zeiten des Eisernen Vorhangs Deutsche aus Ost und West. Und nach der Wende wurde der Plattensee zu einer Region, an der man günstig seinen Urlaub verbringen konnte. Auf dem Plattensee, der ja wegen des flachen Wassers im Sommer badewannenwarm werden kann, fährt Boris Karoly mit einem Segelschiff namens Judita. Und Rückenwind bekommt das Schiff jetzt von den Bargossi-Brüdern mit einem Balaton-Song. Viel Spaß!
5: A Balatonon járok, enyém a világ.
6: Dieses Boot ist ein Replikaboot. Wir haben in unserem Hafen in Gyenesdias auch ein Hafenteil gebaut.
7: wo kann man die Rollstühle auffahren lassen auf Boot an Bord. Die Original war ein Fähreboot für Graf Festetic, gebaut in 1790 von einem italienischen Meister in Kestei-Region. Und das war ein Fähreboot für Agrikultur, Pferdekutsche und so weiter. Balaton ist schön lang, 74 Kilometer lang, können wir überall hinfahren.
1: Unterwegs auf dem Balaton. Bekannt sind auch die Weinanbaugebiete an den Ufern des Sees, die auch unter diesen Marken bekannt sind, wie eben der Ort Balatoni. Doch weniger im Fokus stehen die Freizeitmöglichkeiten, die es außerhalb des Sees, vor allem auch außerhalb des Sommers am Balaton gibt, zum Beispiel beim Thema Wellness. Ungarn ist ja das Land mit einer sehr alten Badekultur, wenn man nur an diese berühmten Bäder in Budapest denkt. Westlich des Balaton liegt Hervis mit dem größten Thermalsee der Welt. Und unweit von Hervis befindet sich der Nationalpark Kleiner Balaton, ideal für Vogelbeobachter oder einfach nur für Naturfreunde. Der kleine Balaton war früher die südwestliche große Bucht und mit seinem Sumpf ein natürlicher biologischer Filter des Balatons. Durch Ablagerungen des Zuflusses aber wurde der See getrennt und so blieb eben der kleine Balaton als separater See und ist eben heute getrennt vom großen Balaton. In diesem moorigen Feuchtbiotop leben zahlreiche auch streng geschützte Fisch-, Pflanzen-, Reptilien- und Vogelarten und außerdem gibt es hier ein großes Büffelreservoir. Gabriela Maggioni führt Besucher durch diese Sumpflandschaften.
8: Der Kleinbalaton ist ein Naturreservat und zwar ein Vorschutzgebiet, ein streng geschütztes Gebiet. Also das heißt, hier ist das eigentlich nicht für Touristen so frei zu laufen, sondern hier braucht man unbedingt eine Führung. Wir bieten die Möglichkeit, dass man Führungen mitmachen kann. Es gibt auch im Sommer Bootstouren und welche besonderen Vögel es hier gibt. Eigentlich waren es schon 253 die Arten, die hier jemals beobachtet wurden. Ich halte es noch für wichtiger, dass es hier ungefähr 138 Arten auch brüten können. Zum Beispiel von dem größten anzufangen, der Seeadler, dann Silberreiher, andere Reiherarten, Fischreiher, Purpurreiher, Rallenreiher und viele Entenarten, zum Beispiel die Moorente.
1: Der Sumpf des kleinen Balaton ist bekannt für die starke Population der Kreier, also ein Besuch, der sich gerade in der Vor- oder Nachsaison lohnt. So wie auch die Burg Schümmeck, nördlich des Balaton, nah an der Straße nach Wien. Hier fällt das Bakonigebirge quasi zum Plattensee hinab. Und wenn man Glück hat und von der Burg aus einen weiten Panoramablick genießen kann, sieht man eben den See und diese kleine ungarische Tiefebene. Andrea Wurm hat uns auf der Burg zu einem mittelalterlichen Ritterspiel eingeladen.
9: Wir sind in der Nähe vom Balaton, es ist etwa 12 Kilometer entfernt und das ist eine sehr schöne Gegend, sogenannte Transdanubien oder Pannonia, wie die Römer das hießen. Das heißt Westungarn, nördlich vom Plattensee in Schümeg. Und das war schon am Anfang vom 14. Jahrhundert eine sehr, sehr, sehr wichtige Festung hier. Damals, nach dem Mongolen Ungarn verlassen haben, hier wurde eine Festung aufgebaut mit dem Ziel, dass man von hier wirklich in alle Richtungen kontrollieren kann. Also von hier kann man wirklich gleich sehen, wenn die Truppen von den Feinden in welche Richtung kommen und sie können darauf gut vorbereitet sein. Und später, die Festung hat auch eine sehr wichtige Rolle gespielt während der türkischen Periode. Ungarn war unter türkischen Herrschaft etwa 150 Jahre lang und die Türken haben alle Festungen eingenommen, aber Schümmeck hat das sehr, sehr gut überlebt und widerstanden und erst später hat es dann der Festung verloren. Mittelalterliche Spiele, die können wir von den Touristen immer betrachtet werden. Das sind verschiedene Ritterspiele. Und man kann also auch etwas davon überzeugen, wie gut die damals die Soldaten von Schümmeck waren.
1: Ja, Applaus für die Pferde und die Ritter dieses mittelalterlichen Spektakels auf der Burg Schümmeck, nah am Plattensee. Ein langer, aber recht flacher See in der Steppe von Westungarn. Tihany ist die einzige Halbinsel am Balaton. An ihrer östlichen Seite befindet sich der gleichnamige Ferienort. Von der Südspitze der Halbinsel verkehrt die Fähre zum Südufer des Sees. Die Abtei von Tihany ist eine der größten Sehenswürdigkeiten am Balaton. Sehr beliebt ist auch der Badeort Balaton Fürth mit seinen kohlensäurehaltigen Thermalquellen. Und Siofok ist bekannt für das lebhafte Nachtleben. Die Partys dauern im Sommer oft bis in den frühen Morgen, denn hier gibt es auch die größten Diskotheken und Clubs am ganzen Balaton und auch einige Open-Air-Festivals. Unsere nächste Station ist Balatshony mit diesen idyllischen

0: Weinhängen und den Weinlokalen in den Hängen, teils auch weit oberhalb des Ortes mit schönem Blick auf den See. Mitten in diesen Bergen ist der Winzer Laszlo Zeremly zu Hause. Beim Glas Wein fragte ich da die mitreisende US-Reisejournalistin Marcy DeWolf, ob sie sich vorstellen kann, dass Touristen aus Amerika extra zum Urlaub an den Balaton kommt. Ja, Marcy arbeitet nämlich für eine Zeitung in Florida.
1: Also wir sind das, glaube ich, das zweite oder das drittgrößte Weingut hier in dem Weinbaugebiet. Ja. Wir haben 115 Hektar Rebfläche, 80% wird am ungarischen Markt verkauft, 20% geht in den Export. Der Export ist hauptsächlich also innerhalb der Europäischen Union, aber auch nach Japan, nach Singapur, nach Kanada und in die USA natürlich auch. Wir haben heute 5 Weine probiert. Das erste war ein trockener Muscat O'Tonnell. Danach hatten wir einen Weißwein, eine Cuvée aus Welschriesling und Rheinriesling. Der war aber schon im Holzfass ausgebaut, also Vergärung im Stahl, dann Ausbau im Holzfass. Dann haben wir einen Kegnerlü probiert. Kegnerlü ist eine autochthone Rebsorte, einheimische Rebsorte, die nur in Borderjoin angebaut wird. Als vierten Wein hatten wir einen 2006er halbsüßen Grauburgunder, der im Barriquefass ausgebaut worden ist. Und der letzte Wein war ein 10 Jahre alter Rheinriesling. Dieser Wein hat eine Goldmedaille gewonnen in Straßburg bei der Riesling du Monde.
2: Den ganzen Abend Zigeunermusik und langsam kommt letzte ungarische Bettjahre und weitere eine Folk-Tanzgruppe-Programm. Ich wünsche einen guten Appetit und viel Spaß.
3: I think American tourists would love the Lake Balaton area. They don't know what they're missing.
0: Nun, ich denke, die Amerikaner würden diese Region hier, den Balaton, lieben. Sie wissen gar nicht, was ihnen entgeht. Es ist so schön und der September ist der ideale Monat dafür. So wie wir es machen, machen es viele. Sie nehmen Urlaub im September. Das Klima ist angenehmer, die Preise sind gesenkt. Was ich empfehle, man fliegt zunächst nach Budapest und besichtigt die Hauptstadt. Und dann nimmt man den Bus zum Balaton und erholt sich hier in einem der Spa-Hotels. Es gibt ja viele hier. Und wenn man eine chronische Krankheit hat, sollte man seinen Arzt fragen, ob er es nicht auch empfiehlt, hier ein Bad im Heilwasser zu nehmen. Ich denke, das wird niemand bereuen.
3: Check with their doctor and then try the thermal spas, the thermal waters. I don't think they'll regret it in the least.
0: You are absolutely right, Marcy. Wer dem Trubel des Balaton entfliehen will und eines der schönsten Naturwunder Ungarns entdecken will, der sollte Hotorbágy besuchen, die größte Steppe Mitteleuropas. Diese weite Grashalde im Osten Ungarns ist inzwischen als UNESCO-Welterbe geschützt. Sándor István, Chef des Parks, zeigt uns seine Wildpferde, die Anfang des 20. Jahrhunderts in Europa ausgestorben und nur noch im Zoo zu sehen waren. Nun haben sie hier in der ungarischen Steppe wieder eine Heimat. Und wenn die Sonne rot über dem Horizont untergeht, erleben wir die Puszta mit ihren alten Bräuchen. In stolzer Haltung und traditioneller tiefblauer Montur präsentieren sich die Hirten, wenn sie die Peitschen knallen lassen. Hören wir gleich, so wie bei Janosch Vigaschli.
4: So haben wir mit Kölner Zoo Beziehungen gemacht und damals dieses kleine Projekt initiiert. Damit wollen wir hier in der Mitte von Nationalpark erhalten und natürlich auch eine Hilfe für diese bedrohte Tierart. Diese Tiere sind unsere besten Mitarbeiter im Naturschutz, leben hier ganz frei in sogenannte kleine Haremgruppen.
5: Von der Pusta will ich träumen bei Zigeunermusik.
6: Das ist ein Reiterspiel. Sie lassen ihre Pferde legen und damit zeigen sie, dass ihre Pferde sehr gut trainiert sind.
0: Nicht so gut trainiert, aber äußerst lässig frisiert, mit Locken nämlich, sind die Wollschweine, die wir auf dieser Fahrt bei den Bauern István und Janosch trafen und deren Gulasch wir später bei Bernadette auf dem Tisch hatten.
6: Das Fleisch, man sagt, das hat sehr wenig Cholesterin. Diese Rasse lebt draußen in der Sümpfen.
0: Die Haustiere werden bei uns so gehalten wie vor 200 Jahren. Es gibt überhaupt keine Chemikalien hier. Unsere Tiere bekommen eine extensive Haltung. Das heißt natürlich auch, sie wachsen viel langsamer als die Masttiere. Wenn man unser Fleisch isst, dann spürt man das Aroma. Das Aroma der Gräser und der Pflanzen. Nun, unsere natürliche Tierhaltung hat einen weiteren Vorteil. Wir brauchen einfach keine ärztliche Hilfe, keinen Veterinärmediziner. Derzeit haben wir hier 40 Stiere, 35 Kälber und natürlich haben wir auch etliche Wollschweine mit ganz, ganz langen Haaren.
7: Es wird immer in Kesseln zubereitet. Also dieser Kessel ist auch heutzutage ganz in. Also man kann schon sagen, dass auch Familien so einen Kesselstand kaufen und offenes Feuer legen. Es gibt sogar in Ungarn unterschiedliche Wettbewerbe. Hier wird ja sehr viel übrigens Bio angebaut, so ein Bio-Schnaps, so ein Pflaumenschnaps. Und dadurch, dass es Bio ist, das hat der Schnaps so ein einmaliges Geschmack, also so fruchtig und so gesund irgendwie.
0: So gesund irgendwie. Bernadette über den Palinka, den ungarischen Schnaps, der nach dem deftigen Gulasch helfen soll, das Fett zu verbrennen und uns bettschwer macht. Am Ende der Ungarn-Tour ein kurzer Abstecher in die Hauptstadt Budapest, wirklich nur fürs Lust auf mehr bekommen, denn Budapest ist eine separate Reise wert. Das ungarische Parlament und die St. Stephans-Basilika, das Burgviertel, natürlich auch das jüdische Viertel, die Margareteninsel, die weltberühmten Thermalbäder wie zum Beispiel das Gellertbad oder auch das Széchenyi-Bad sind alles Orte, die man in Budapest besucht oder erlebt haben sollte. Andrea Wurm ist unser Guide und wir beginnen natürlich mit dem weltberühmten Blick von der Fischerbastei auf die Donaumetropole. Von der Burg aus.
8: Wir sind auf der Buddha-Seite und zwar am Fuße des Burgviertels. Und von hier kann man wunderschön die Pächterseite und besonders einige wunderschöne Gebäude von der Pächterseite bewundern. Das Parlament gegenüber, das direkt an der Donau liegt. Und an dem Kuppel ist das Zeremoniesaal. Und dann vor dem Parlament ist noch auch eine wunderschöne, die Donaupromenade läuft noch weiter. Und wenn man etwas näher geht, dann sieht man auch wunderschöne Bronzschuhe am Ufer von Donau, von Kindern, von Frauen, von Männern. Daran zu erinnern, dass von dem Punkt viele Juden damals ins Donau geschossen waren. Und das sind die symbolisieren, diese Schuhe symbolisieren die Opfer. Wir sind vor der Matthiaskirche, früher war das Liebfraukirche. Später die Kirche hatte eine sehr lange Geschichte, genauso wie die ganze Gegend. Unter der türkischen Herrschaft, das gehörte zu den Türken und von der damaligen Kirche wurde ein Hauptmoschee von den Türken. Und natürlich die Fresken und die verschiedenen Figuren sind auch verschwunden damit. Später war das die kahle Kirche von den Jesuiten, dann eine Barockkirche und dann im 19. Jahrhundert der Architekt Frigyes Schulek hat die Aufgabe bekommen von dieser Kirche, eine wirklich wunderschöne große Kirche zu machen, was mit der Fischerbastei zusammen, also beide sind seine Werke und in einem ganzen richtigen Harmonie stehen. Die Krönungszeremonie von Franz Josef und seiner Frau Elisabeth war auch in der Matthiaskirche. Natürlich damals war das ein sehr wichtiges Datum. Im 1867 war der Ausgleich zwischen Ungarn und Österreich und damit ist die Doppelmonarchie auch entstanden. Franz Josef war nicht nur der Kaiser für Österreich, sondern auch genau zur gleichen Zeit für Ungarn. Und damit hat auch eine Periode angefangen, was wir die sogenannte Belle Epoque für Ungarn nennen. In der zweiten Hälfte vom 19. Jahrhundert und der Jahrhundertwende war die Zeit für die größte Entwicklung in der Stadt. Damals wurden die bedeutendsten Gebäude auch gebaut, was wir heute für die Touristen so stolz zeigen, Open House und so weiter. Sisi hatte auch Ungarn ein großes Kultur. Sie war sehr gern in Ungarn. Sie hat auch etwas Ungarisch gesprochen. Und damals, sie haben beide ein Schloss in der Nähe von Budapest im Gödöllő von Ungarn als Geschenk bekommen, zum Krönungsgeschenk. Und dort hat sie eine sehr angenehme Zeit, weiter genug von dem kaiserlichen Hof in Wien verbracht. Nicht mal so unter Kontrolle von seiner Schwiegermutter, sondern mit viel mehr Freiheit. Die Kettenbrücke, das war die erste permanente Brücke über die Donau. Und gegenüber auf dem Burgberg ist unser königliches Palast ganz oben. Heutzutage funktioniert als Nationalgalerie und das größte ungarische Nationalbibliothek auch in dem Gebäude drin.
0: Der ungarische Tanz, ja, diese Musik von Brahms, macht wirklich Lust auf mehr. Deswegen haben wir in der Radioreise auch ein Anschlussprogramm im Angebot. 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In diesem Sinne sage ich zum Abschied goodbye, au revoir, ciao, adios, totiens, hoida, farewell, ancho, dovidjenja, ajowomba, gülügül, das wir dann ja natürlich auch todobohania, mer salama und shalom und in Ungarn, wislat.
9: Also,

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1: Ich bin Florian Klaus. Soll Island wieder mit der EU über einen Beitritt verhandeln? Darüber haben die Menschen dort abgestimmt. Und es ist ein knappes Rennen. Nach Angaben des isländischen öffentlich-rechtlichen Rundfunks gibt es nach einem Teil der Auszählung bisher 51% Ja-Stimmen. Sollte der Vorsprung halten, könnten die 2013 pausierten Beitrittsgespräche weitergehen. Die islamistischen Taliban haben vorübergehend weiteres Personal nach Deutschland geschickt. Dafür haben sie die Erlaubnis der Bundesregierung. Warum, erklärt Dirk Zeitler.
2: Die Bundesregierung will mehr Menschen nach Afghanistan abschieben. Dafür müssen Dokumente ausgestellt werden, die die de facto Regierung anerkennt, heißt es dazu aus dem Auswärtigen Amt. Dafür müssen neben ausreichend Personal auch die technischen Voraussetzungen bestehen. Um diese zügig zu schaffen, ist jetzt kurzzeitig ein technisches Unterstützerteam eingereist.
1: Schon ab dem ersten Krankheitstag soll in Zukunft grundsätzlich ein Attest nötig sein. Darauf hat sich die Bundesregierung geeinigt. Ob das sinnvoll ist, hat Arbeitsministerin Baas aber hinterfragt. Darüber gibt es bei der Union wenig Begeisterung. Der Chef des CDU-Arbeitnehmerflügels Radke sagte etwa dem Kölner Stadtanzeiger, er sei auch nicht restlos von allem begeistert. Was man gemeinsam entscheide, solle man aber auch vertreten. Für Dortmund ist der Auftakt der Bundesliga-Saison gut gelaufen. Mit 2:0 hat der BVB gegen Hamburg gewonnen. Elversberg konnte in seinem ersten Bundesligaspiel überhaupt auch einen Sieg feiern. 3:2 stand es am Ende gegen Leverkusen. Die anderen Ergebnisse? Leipzig-Gladbach 3:0, Köln-Hoffenheim 3:2, Union Berlin-Frankfurt 3:3 und Mainz-Paderborn 0:0. Und im Abendspiel der zweiten Liga hat Nürnberg-Bielefeld mit 4:1 geschlagen.
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1: Ich bin Florian Klaus. Guten Morgen. Seit 2013 pausieren die Beitrittsgespräche Islands mit der Europäischen Union. Das könnte sich bald ändern. Bei einem Referendum liegen nach der Auszählung eines Teils der Stimmen gerade diejenigen vorn, die für eine Fortsetzung der Gespräche sind. Allerdings ist es mit 51% Ja-Stimmen sehr knapp. Ein endgültiges Ergebnis kommt erst noch. Mehr als 36 Jahre nach dem Mauerfall sehen viele Menschen noch einige Distanz zwischen Ost- und Westdeutschland. Dennoch stellen wenige die Wiedervereinigung in Frage. Das geht aus einer Umfrage hervor. Dirk Zeigler berichtet.
2: Ungefähr 2/3 betrachten Mauerfall und Wiedervereinigung als Glücksfall für Deutschland, doch Unterschiede zwischen Ost und West bleiben spürbar. Die Aussage, seit der Wiedervereinigung sind die Deutschen zu einer Nation zusammengewachsen, lehnten 57% der Ost- und 45% der Westdeutschen ab.
1: Wir müssen für diese Demokratie kämpfen. Das hat Altkanzlerin Merkel eine Woche vor der Landtagswahl in Sachsen-Anhalt gesagt. Sie hat dafür bei einer Veranstaltung in Berlin zu Einsatz und Mut aufgerufen. Merkel betonte, dass die meisten Menschen nicht die AfD wählen. Es stimme, dass die AfD sehr stark in den neuen Bundesländern sei, sie sei aber auch in den alten Bundesländern stärker geworden. Die Bundesliga-Premiere für Elversberg hätte kaum besser laufen können. Die Fußballer aus dem Saarland konnten einen 3:2-Sieg gegen Leverkusen feiern. Die weiteren Ergebnisse: Leipzig-Gladbach 3:0, Köln-Hoffenheim 3:2, Union Berlin-Frankfurt 3:3 und Mainz-Paderborn 0:0. Am Abend hat dann noch Dortmund mit 2:0 Hamburg besiegt. Im Abendspiel der zweiten Liga hat außerdem Nürnberg Bielefeld mit 4:1 geschlagen.
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9: Ich bin Julia Wasilkow. Guten Morgen. In keinem anderen G20-Land ist Strom so teuer wie bei uns in Deutschland. Das hat das Vergleichsportal Verivox analysiert. Mit 35,6 Cent pro Kilowattstunde liegt Deutschland auf Platz 1 vor Italien und Großbritannien. Ein wesentlicher Grund für die hohen Stromkosten: Steuern und Abgaben. Soll Island wieder mit der EU über einen Beitritt verhandeln? Darüber haben die Menschen dort abgestimmt. Und es ist ein knappes Rennen. Nach Angaben des isländischen öffentlich-rechtlichen Rundfunks gibt es nach einem Teil der Auszählung bisher 51% Ja-Stimmen. Im Katastrophengebiet im Himalaya erschwert schlechtes Wetter die Suche nach Überlebenden. Die Rettungsteams mussten gestern zwischendurch ihren Einsatz unterbrechen, wegen starker Regenfälle und Nebel. Durch die Sturzflut am Mittwoch sind nach aktuellen Angaben rund 700 Menschen ums Leben gekommen. Etwa 3000 werden noch vermisst. Am ersten Spieltag der neuen Fußball-Bundesliga-Saison hat sich Dortmund 3 Punkte gesichert. Mit 2:0 hat der BVB gegen Hamburg gewonnen. HSV-Kapitän Nikolai Remberg danach bei Sky.
10: Ja, ich fand, dass wir uns gerade in der ersten Halbzeit ein bisschen zu tief hinten reindrücken lassen haben. Und wenn Dortmund dann von rechts nach links spielt, in die Zwischenräume spielt, dann läufst du erstmal viel hinterher und dann schaffst du es nicht so richtig ins Pressing zu kommen.
9: Außerdem konnte Elversberg beim Bundesliga-Debüt einen Sieg einfahren. 3:2 stand es am Ende gegen Leverkusen. Die anderen Ergebnisse: Leipzig-Gladbach 3:0, Köln-Hoffenheim 3:2, Union Berlin-Frankfurt 3:3 und Mainz-Paderborn 0:0.
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1: 30. August 1999. Echt, steigen mit Du trägst keine Liebe in dir in die Charts ein.
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1: 1994 treffen sich 5 Freunde in Flensburg, um Musik zu machen. 7-Up nennen sie sich. Auch wenn sie alle gerade erst 12 Jahre alt sind, sie sind ambitioniert. Der Schulsprecher der Kurt-Tucholsky-Schule in Flensburg, Jonas Schäfer, hört die Jungs proben und ist von da an ihr Manager. Auf jedem Dorffest treten sie auf und selbst der Schüleraustausch nach England wird direkt für Konzerte genutzt. Mit 16 bringen sie 1998 ihr erstes Album raus. In der Zwischenzeit nennen sie sich Echt. Genauso heißt dann auch das Debütalbum. Über Nacht werden sie zu Stars. Sie sind auf dem Cover der Bravo, reisen von Talkshow-Auftritt zu Interview, spielen Konzert nach Konzert, kreischende Fans begrüßen sie, wo auch immer sie hingehen. Schnell haftet ihnen das Image der Boygroup an, aber dagegen wehren sich die Jungs vehement. Sie wurden weder entdeckt noch gecastet. Sie sind einfach 5 Schulfreunde, die zusammen Musik machen und damit glücklicherweise ziemlich erfolgreich sind. Vielleicht nennen sie ihr zweites Album auch genau deshalb Freischwimmer. Und auf dieser Platte ist dann ihr größter Hit. Du trägst keine Liebe in dir.

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2: Jeder fünfte Erwachsene in Deutschland lebt mit starkem Übergewicht. Hier spricht man auch von Adipositas, einer chronischen Krankheit. Viele Betroffene haben das Gefühl, ständig kämpfen zu müssen, gegen ihr Gewicht, vor allem aber gegen Vorurteile. Professorin Katharina Timper von der TU München.
3: Sie führen dazu, dass sich Menschen mit Adipositas selbst die Schuld geben an ihre Erkrankung und sich aus Scham und Selbstabwertung sozial zurückziehen und teils gar nicht mehr am gesellschaftlichen Leben teilnehmen.
2: Dabei gibt es keinen Grund, sich schuldig zu fühlen, denn Hunger, Sättigung und Belohnungssystem werden vom Gehirn gesteuert. Bei Adipositas können aber beispielsweise genetische Veränderungen, Veranlagungen und Umwelteinflüsse zu einer Fehlregulierung führen.
3: Wir haben heute verstanden, dass Adipositas eine neurobiologische Erkrankung ist. Und das bedeutet wiederum, wenn es mit dem Abnehmen nicht klappen will, hat das nichts mit fehlender Disziplin oder einer zu geringen Willensanstrengung zu tun.
2: Statt Ausgrenzung benötigen Betroffene echtes Verständnis und Unterstützung von ihrem persönlichen Umfeld und insbesondere von ärztlicher Seite.
3: Adipositas muss langfristig, ganzheitlich und individuell behandelt werden. Darum kann ich nur alle Menschen dazu aufrufen, Menschen mit Adipositas mit nichts als Wertschätzung, Empathie und Respekt zu begegnen. Betroffene müssen ohne Angst vor Abwertung und Stigmatisierung ärztlichen Rat und Hilfe in Anspruch nehmen können, um für diese komplexe Erkrankung die adäquate Hilfestellung zu erhalten.
2: Wertvolle Infos über Adipositas und Unterstützung bei der Arztsuche finden Sie auf meinwegmitadipositas.de.
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1: Wir kommen aus dem Westerwald und wir machen hier Urlaub, weil die Berge etwas höher sind als im Westerwald. Gerade am Wasserfall in Triberg. Wir möchten noch gerne zur Schwarzwaldklinik natürlich. Ja, das ist so das Highlight, denke ich.
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13: Ich bin Julia Wasilkow. Guten Morgen. Die Deutsche Bahn will Zugfahren wieder angenehmer machen. Bis 2030 sollen rund 210 Millionen Euro in saubere Züge, Bahnhöfe und mehr Sicherheit fließen. Das berichtet die Bild am Sonntag. Bahnchefin Paller sagt, Sauberkeit, Sicherheit und Komfort sollten zum neuen Standard werden. Zum Beispiel sollen doppelt so viele Reinigungskräfte für Bordtoiletten in Fernzügen eingesetzt werden. Bei einem Techno-Festival in der Schweiz sind Schüsse gefallen. Die Polizei spricht von mehreren Opfern. Ob es Tote gibt, ist noch unklar. Der Vorfall hat sich gegen 14:30 auf der Pferderennbahn in Arau ereignet, wo zahlreiche Besucherinnen und Besucher bei einem Rave waren. Die Polizei hat die Gegend abgesperrt und rät, ihr fernzubleiben. Möglicherweise ist der Täter noch auf der Flucht. Letzter Tag der Gamescom in Köln. Hunderttausende haben auf der größten Videospielmesse der Welt in den vergangenen Tagen Spiele getestet. Thomas Bremser.
14: Ob Strategiespiele, Wettrennen oder Ego-Shooter, die Deutschen zocken gerne, vor allem am Smartphone. Und das betrifft jedes Geschlecht und jedes Alter. Der durchschnittliche Gamer ist 38 Jahre alt. Das hat auch wieder mal die Gamescom gezeigt. Publikumsrenner dort, der letzte Final Fantasy-Teil, das zweite Alien-Spiel oder ein neues Star Wars-Abenteuer.
13: Für Dortmund ist der Bundesliga-Auftakt gut gelaufen. Mit 2:0 hat der BVB gegen Hamburg gewonnen. Elversberg konnte in seinem ersten Bundesligaspiel überhaupt auch einen Sieg einfahren. 3:2 stand es am Ende gegen Leverkusen. Die anderen Ergebnisse: Leipzig-Gladbach 3:0, Köln-Hoffenheim 3:2, Union Berlin-Frankfurt 3:3 und Mainz-Paderborn 0:0. Und im Abendspiel der zweiten Liga hat Nürnberg Bielefeld mit 4:1 geschlagen.
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12: Ich bin Julia Wasilkow. Guten Morgen. Norwegen trauert um seinen toten König. Im ganzen Land sind heute Gedenkgottesdienste für König Harald geplant. Am Abend hat Hakon in seiner ersten Rede als König an seinen Vater erinnert. Julia Wechenbach.
13: Viele Norweger dürften während der Rede Tränen in den Augen gehabt haben. Warm und gefühlvoll erzählt der neue Monarch von seinem gerade erst gestorbenen Vater. König Harald habe die Menschen zum Lachen gebracht, sei ein guter Zuhörer gewesen und habe es immer geschafft, dass alle sich wohlfühlen. Auf den neuen König wartet nun eine große Aufgabe.
12: Nach der Flutkatastrophe im Himalaya steigt die Zahl der Todesopfer. Mittlerweile wird von 750 Toten gesprochen. Rund 3000 Menschen werden vermisst, unter ihnen zahlreiche Ausländer. Schlechtes Wetter erschwert die Suche nach Überlebenden. In keinem anderen G20-Land ist der Strom so teuer wie bei uns in Deutschland. Das hat das Vergleichsportal Verivox analysiert. Mit 35,6 Cent pro Kilowattstunde liegt Deutschland auf Platz 1 vor Italien und Großbritannien. Ein wesentlicher Grund für die hohen Stromkosten: Steuern und Abgaben. Am ersten Spieltag der neuen Fußball-Bundesliga-Saison hat sich Dortmund 3 Punkte gesichert. Mit 2:0 hat der BVB gegen Hamburg gewonnen. Außerdem konnte Elversberg beim Bundesliga-Debüt einen Sieg feiern. 3:2 stand es am Ende gegen Leverkusen. Die anderen Ergebnisse: Leipzig-Gladbach 3:0, Köln-Hoffenheim 3:2, Union Berlin-Frankfurt 3:3 und Mainz-Paderborn 0:0.
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6: Ich bin Julia Wasilkow. Guten Morgen. Bei einem Techno-Festival in der Schweiz sind in der Nacht Schüsse gefallen. Die Polizei spricht von mindestens einem Toten und 5 Verletzten. Tatort ist eine Pferderennbahn in Aarau. Bei der Veranstaltung sind in der Nacht 3.500 Besucherinnen und Besucher gewesen. Altkanzlerin Merkel hat dazu aufgerufen, sich für die Demokratie einzusetzen. Sie sagte bei einer Veranstaltung in Berlin, man müsse nach Jahrzehnten erstmals wieder dafür kämpfen, ein bisschen mutig sein und auch sagen, dass die Demokratie eine tolle Art zu leben sei. Nächsten Sonntag wird in Sachsen-Anhalt eine neue Landesregierung gewählt. Die AfD liegt in Umfragen deutlich vorn. In Norwegen gibt es heute landesweit Gedenkgottesdienste für König Harald. Er war vorgestern im Alter von 89 Jahren gestorben. Gestern hatte sich sein Sohn und Nachfolger zum ersten Mal als König in einer Rede an die Nation gewandt. Er würdigte seinen Vater als einen Menschen, der seinen Werten und seinen Pflichten immer treu geblieben sei. Nach der Flutkatastrophe im Himalaya-Gebiet ist die Zahl der Todesopfer auf 750 gestiegen. Insgesamt werden noch mehr als 3000 Menschen vermisst, darunter auch Deutsche. Johannes Neudecker.
7: Aus China und Indien sind nun Spezialrettungstrupps in Nepal eingetroffen, die nach Überlebenden in einem Tunnel an einem Wasserkraftwerk suchen sollen. Insgesamt bleibt die Lage angespannt, weil die Behörden immer wieder vor Fluten warnen müssen.
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0: Zeitmaschine 85, Skandal im Hafen von Auckland. Der französische Geheimdienst versenkt die Rainbow Warrior, ein Forschungsschiff von Greenpeace. Der Hintergrund war, die hatten vor, ins Mururoa-Atoll zu fahren, um gegen die Atomtests der Franzosen zu demonstrieren. Dazu kam es nicht.
1: Haftminen, die den Schiffsbug aufrissen. Dabei kam ein Fotograf ums Leben. Zwei beteiligte Agenten des französischen Geheimdienstes, darunter eine Frau, wurden erwischt und zu hohen Freiheitsstrafen verurteilt. Das dafür vorgesehene Ersatzschiff von Greenpeace fiel dann auf hoher See wegen technischer Defekte aus.
0: Das Wrack liegt immer noch im Hafen von Auckland und ist heute ein beliebtes Tauchziel. In der Schweiz ist vieles ein wenig teurer, bekannterweise. Ab 85 auch das Autofahren. Ab sofort braucht man eine Vignette für die Autobahn in der Schweiz. Und wer lieber virtuell Auto fährt, der hat ab sofort bessere Karten. Die Grafiken am Computer werden besser zum Zocken. Commodore bringt den Amiga auf den Markt. Eine richtige grafische Oberfläche im Gegensatz zum Macintosh. Fotos konnten dargestellt werden.

0: 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Im Jahr 85, nach vielen Jahren, ist Genscher nicht mehr FDP-Chef. Martin Bangemann wird sein Nachfolger.
1: Der 50-Jährige, der auch Bundeswirtschaftsminister ist, wurde mit großer Mehrheit zum Nachfolger von Hans-Dietrich Genscher bestimmt. Er war einziger Kandidat. Genscher hatte bereits im vergangenen Jahr angekündigt, im Februar sein Parteiamt abgeben zu wollen.
0: Die SPD hat einen Lauf, 85. Die erreichen die absolute Mehrheit bei den Landtagswahlen im Saarland und in NRW. Oskar Lafontaine regiert das Saarland, Johannes Rau an Rhein und Ruhr. Beide mit Rekordergebnissen. Rau war so erfolgreich, dass er auch Kanzlerkandidat wurde und die nächste Wahl versemmeln durfte. Und auch in Hessen regiert die SPD, aber zum ersten Mal überhaupt zusammen mit den Grünen. 5 Jahre nach ihrer Gründung sind die Grünen zum ersten Mal Teil einer Regierung, allen voran
2: Joschka Fischer. Der erste grüne Minister in Jeans und Turnschuhen.
3: Hier liegt ein Grundwiderspruch, ein Grunddissens, den man in der Öffentlichkeit auch nicht vertuschen sollte.
0: Den wirklichen Umbruch gab es aber in der UdSSR. Michail Gorbatschow wird Generalsekretär der Kommunistischen Partei und der Erneuerer für ein Ende des Kalten Kriegs. Nach seinem ersten Zusammentreffen mit US-Präsident Ronald Reagan war die Botschaft: Die Welt ist jetzt sicherer. Ost-West-Spionage bleibt aber ein Thema. Hajo Tiedtke, der Regierungsdirektor des Verfassungsschutzes, ist in die DDR übergelaufen. Es kam raus, weil das Ostfernsehen berichtet hat und war ein handfester Skandal für Helmut Kohl.

0: Ein Buch sorgt 85 für Aufsehen. Undercover-Experte Günther Wallraff verkleidet sich als Türke Ali und arbeitet bei verschiedenen Firmen, deckt dabei auf, wie ausländerfeindlich viele Firmen und Menschen in Deutschland gestrickt sind.
1: Dass der Vorarbeiter vor der Arbeit mir sagte, du gibst jetzt deinen Schutzhelm dem Jürgen, neu eingestellten deutschen Kollegen. Ich sagte, wieso ist Pflicht, Schutzhelm zu tragen? Außerdem ist es mein privater, mein eigener. Entweder gibst du ihm jetzt den Helm oder du kannst dir die Papiere holen. Mir blieb nichts anderes übrig. Es ist halt so, dass der Kopf eines deutschen Arbeiters wertvoller ist als der eines Ausländers.
0: Ganz unten heißt das Buch, führt ein halbes Jahr die Bestsellerliste an in Deutschland. Otto der Film, Beverly Hills Cop, Ghostbusters oder Zurück in die Zukunft, das waren die Blockbuster 85. Schimanski ist so erfolgreich, dass ein Tatort zum ersten Mal ins Kino kommt und ein anderes Raubein nimmt seinen Abschied. Roger Moore macht zum letzten Mal den Geheimagenten James Bond im Angesicht des Todes.

0: Zum ersten Mal besteigt ein Mensch die Seven Summits, die höchsten Gipfel der sieben Kontinente. Und die Überraschung, es war nicht Reinhold Messner, der Amerikaner Dick Bays. Und das mit 55 Jahren. Aber Reinhold empfand das natürlich als Herausforderung. Kathi Witt gewinnt für die DDR den Europameistertitel im Eiskunstlauf. Und ein Bild verbinden wir alle sofort mit dem Jahr 85. Ein 17-jähriger Rotschopf eskaliert vor Glück auf dem wichtigsten Tennisplatz der Welt.
1: Becker jetzt von der linken Seite. Macht sich fertig. Schaut den Gegner länger als sonst. Schaut ihn an. Jetzt kommt der Aufschlag. Unerreichbar für Kevin Curran. Der Wimbledon-Gewinner 1985 heißt Boris Becker.
0: Der 17-jährige Leimener. Ja, den Begriff, den Satz müsste er sich eigentlich in den Pass eintragen lassen. Gleich drei Rekorde für Boris Becker. Jüngster Sieger eines Grand-Slam-Turniers, erster Deutscher und erster ungesetzter Spieler, der Wimbledon gewinnt. Und der Schuld ist an einem nie dagewesenen Tennisboom ab 85. Plötzlich wurden Tennisturniere im Fernsehen nicht mehr im Dritten übertragen. Die Tennisclubs hatten einen Wahnsinnszulauf. Und noch ein Deutscher sorgt für großes Interesse an einem Randsport. Bernhard Langer gewinnt als erster Deutscher die US Masters in Georgia. Und damals gab es für Golfer noch keine Pflicht, Camp David-Klamotten zu tragen. Wie komme ich jetzt auf Camp David? Ja, dann waren 85 da noch die Sonnenbankindustrie und der Einzelhandel für ballonseidene Trainingsanzüge. Das muss echt denen ihr Jahr gewesen sein. Plötzlich kommen ein Schlagersänger aus der Pfalz und ein Komponist aus Tötensen um die Ecke und hauen einen Hit nach dem anderen raus. Und was für ein Move, es war immer das gleiche Lied, aber bekam jedes Mal einen anderen Namen. 1985, das Jahr von Modern Talking.

Das größte Benefizkonzert aller Zeiten, weltweit im Fernsehen, Live Aid. Da wurde immer hin und her geschaltet zwischen den Arenen in London und Philadelphia. Live Aid zur Bekämpfung der Hungersnot in Afrika. Was gerne mal vergessen wird, die Idee hatte Boy George, war aber nicht dabei mit Culture Club. Umgesetzt hatten es dann natürlich Bob Geldof und Mitch Ure. Und auf der Bühne standen unter anderem U2, Bowie, Beach Boys, Dire Straits, Elton John, Madonna, Queen, Clapton. Einfach die Größten der Größten. Led Zeppelin hatten sich nach dem Tod des Schlagzeugers extra wieder vereinigt. Da hat dann Phil Collins am Schlagzeug ausgeholfen. Einmal wurde auch nach Köln geschaltet zu dem eben gehörten Nackt im Wind von Band für Afrika. 1,5 Milliarden Menschen schauen zu, 200 Millionen Mark wurden an Spenden gesammelt und Musikfans sind sich eigentlich einig, bester Auftritt bei Live Aid war Queen.

0: Der 1. September 85 geht in die Geschichtsbücher ein. Zwei französische Meeresforscher finden dank modernster Geräte das Wrack der Titanic vor der Küste von Neufundland in 4000 Metern Tiefe. Das erste künstlich gezeugte Baby, von einer Leihmutter ausgetragen, erblickt in England das Licht der Welt. Heftige Diskussionen, das Ehepaar bekam von einem Gericht in London das Kind dann offiziell zugesprochen. Niki Lauda hat sich 85 endgültig vom Rennsport zurückgezogen, wollte das Feld lieber von oben aufrollen mit seiner Fluggesellschaft Lauda Air. Flugzeugentführungen kennen wir ja aus den 70ern. 85 wurde ein Kreuzfahrtschiff entführt. Die Achille Lauro aus Italien wurde vor Ägypten von palästinensischen Terroristen gekapert und entführt, um Häftlinge freizupressen. Heile Welt gibt's einfach nur im Fernsehen. Und zwar ab sofort sonntags um 18.40 Uhr. Die Lindenstraße geht erstmals auf Sendung.
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11: Ja, heute der Sonntag im Norden und Nordwesten. Öfter Regen, sonst meist trocken und freundlich. Von den Alpen bis zur Lausitz länger sonnig, 20 bis 29 Grad. Morgen der Montag, im Nordwesten Schauer, teils kräftige Gewitter. An den Alpen weiter Regen, sonst im Süden meist freundlich und trocken, 20 bis 27 Grad. Ein paar Temperaturen von unseren Wetterwächtern. Roland aus Karpen in Hessen meldet 21 Grad und wolkig. Und Malva aus Hamburg 18 Grad. Und bedeckt.
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12: Ich bin Julia Wasilkow. In Rosenheim ist in der Nacht eine Frau getötet worden. Die 31-jährige Britin war nach einem Messerangriff im Bahnhof schwer verletzt ins Krankenhaus gebracht worden. Sie konnte nicht mehr gerettet werden. Die Polizei hat den mutmaßlichen Täter festgenommen. Was den 27-Jährigen zu der Tat getrieben hat, ist unklar. Unübersichtlich ist die Lage gerade nach einem Techno-Festival in der Schweiz. Dort sind in der Nacht Schüsse gefallen. Die Polizei spricht von einem Toten und 5 Verletzten. In der Region Aarau läuft derzeit ein Großeinsatz. Auch ein Hubschrauber der Armee ist im Einsatz. Über den Täter gibt es noch keine Angaben. Letzter Tag der Gamescom in Köln. Hunderttausende haben auf der größten Videospielmesse der Welt in den vergangenen Tagen Spiele getestet. Thomas Bremser.
13: Ob Strategiespiele, Wettrennen oder Ego-Shooter, die Deutschen zocken gerne, vor allem am Smartphone. Und das betrifft jedes Geschlecht und jedes Alter. Der durchschnittliche Gamer ist 38 Jahre alt. Das hat auch wieder mal die Gamescom gezeigt. Publikumsrenner dort, der letzte Final Fantasy-Teil, das zweite Alien-Spiel oder ein neues Star Wars-Abenteuer.
12: Die Deutsche Bahn will Zugfahren wieder angenehmer machen. Bis 2030 sollen rund 210 Millionen Euro in saubere Züge, Bahnhöfe und mehr Sicherheit fließen. Das berichtet die Bild am Sonntag. Bahnchefin Paller sagt, Sauberkeit, Sicherheit und Komfort sollten zum neuen Standard werden. Zum Beispiel sollen doppelt so viele Reinigungskräfte für Bordtoiletten in Fernzügen eingesetzt werden.
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11: Schönen Sonntagmorgen und was jetzt noch fehlt zur Zeitmaschine aus dem Jahr 1985, heute Morgen mit Uwe Carsten, ist eine kleine Quizfrage zum Jahr 1985. Und zwar wurde in diesem Jahr eines der berühmtesten Schiffswracks der Welt entdeckt. Welches war es? Die richtige Lösung bitte per Sprachnachricht ins Studio 0173 104 33 33. Im Jahr 1985
14: 1985 wurde eines der berühmtesten Schiffswracks der Welt im Nordatlantik entdeckt. Welches war es? 0173 104 33 33. Und wie immer für die richtige Lösung 100 Schwarzwaldtaler. Allen einen schönen Sonntag. Ja, machen Sie doch einfach mit.

Ein bisschen Krawall am frühen Morgen schadet nicht mit Billy Idol und Rebel Yell. Jetzt kommen The Jackson 5, I Want You Back. Und dieses Feuerwerk sollte ursprünglich gar nicht von den Jackson 5 gesungen werden, sondern war für Gladys Knight gedacht. Die kommen auch gleich. Und dann stellte Motown einen 11-jährigen Michael Jackson ans Mikrofon und plötzlich klang Liebeskummer wie die beste Party der Welt.

Guten Morgen hier mit Schwarzwaldradio. Gleich lösen wir unsere Quizfrage zur Zeitmaschine aus dem Jahr 1985. Da wurde ein berühmtes Schiffswrack auf dem Grunde des Nordatlantik entdeckt. Es war 1985, ja. Gleich lösen wir das Ganze auf. Jetzt haben wir aber erstmal James Bond mit Samtstimme. Gladys Knight singt License to Kill und hält dabei einen kleinen Bond-Rekord. Mit fast 5,5 Minuten ist das einer der längsten Titelsongs der gesamten 007-Geschichte, geschüttelt und nicht gekürzt.

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1: Unsere Quizfrage heute am Sonntag zur Zeitmaschine. Im Jahr 1985 sind wir stehen geblieben. Und da war die Frage, welches Wrack hat man denn in den Tiefen des Nordatlantik entdeckt? Und die richtige Lösung kommt prompt ins Studio.
2: Ja, das war bestimmt die Titanic. Und danach wurde dann erst der Film erdacht. Also es war die Titanic 85. Also, tschüss. Hier war Christina aus Stuttgart.
1: Jawohl, dann gehen 100 Schwarzwaldtaler nach Stuttgart. Die richtige Antwort ist natürlich die Titanic. Ihr Wrack wurde 1985, 73 Jahre nach dem Untergang, in rund 3800 Metern Tiefe im Nordatlantik entdeckt. Ja, und für die richtige Antwort, meine liebe Christina, gibt's 100 Schwarzwaldtaler. Und ja, da können Sie sammeln und später im Prämienshop auf schwarzwaldradio.com eintauschen. Zum Beispiel für Übernachtungen, Erlebnisgutscheine, Bücher und Wein. Also, die Titanic liegt tief und eure Taler landen hoffentlich ganz oben jetzt auf dem Konto. Wie gesagt, vielen, vielen Dank an alle, die mitgemacht haben bei unserem Quiz. Richtige Lösung war die Titanic. Allen einen schönen Sonntag.

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dann sage ich mal ein schönes Hallo und einen guten Morgen in die Runde bei Schwarzwaldradio an diesem Sonntagmorgen. Frühstücken? Nee, bei mir noch nicht so. Also ich halte mich gerade mit einer Banane über Wasser, von der ich so zwischen den Moderationen immer mal wieder so ein Stück abbeiße. Ja, und Sie können das anders machen. Sie können direkt vom Frühstückstisch aus Deutschlands größte Jukebox füttern mit Ihren Musikwünschen. Für die 60er, 70er, 80er und 90er einfach als Sprachnachricht ins Studio 0173 104 33 33. Kennen Sie das, wenn man morgens aufwacht und hat da schon so einen Song im Kopf? Bei mir ist das heute Morgen Casey and the Sunshine Band gewesen mit That's the way I like it. Der Song war sogar 1975 in den USA zweimal Nummer 1, weil er die Spitze verlor und später nochmal die Spitze zurückeroberte. Also Banane, drehen wir jetzt mal links, Lautstärke rechts. Hier kommen Casey and the Sunshine Band und That's the way I like it. Her mit Ihren Musikwünschen per Sprachnachricht. Ich freue mich.

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2: Es entstand auch aus einer Redewendung heraus, dieser Hit aus den 50ern. See you later, Alligator. Aus dem Jahre 1956. Ja, See You Later Alligator wurde ursprünglich 1955 von Bobby Charles geschrieben und aufgenommen, aber die Version von Bill Haley and His Comets, die 1956 veröffentlicht wurde, war weitaus populärer. Haley und seine Band nahmen den Song mit einem schnelleren Tempo und einem leichten verspielten Beat auf, was den Rock'n'Roll-Charakter so verstärkte. Der Song nutzte diese populäre Redewendung der Zeit See You Later Alligator und half dabei Bill Haley und His Comets als eine der führenden Rock'n'Roll-Bands dieser Ära zu werden und sich auch zu etablieren. Jetzt also Bill Haley und His Comets und See You Later!

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6: 22 Grad, leicht bewölkt haben wir es in Berlin. Danke an Wetterwächter Christian und Andrea aus Nürnberg. Die meldet 19 Grad und sonnig. Heute der Sonntag im Norden und Nordwesten öfter Regen, sonst meist trocken und freundlich. Von den Alpen bis zur Lausitz länger sonnig, 20 bis 29 Grad. Morgen der Wochenstart, im Nordwesten Schauer und teils kräftige Gewitter. An den Alpen weiter Regen, sonst im Süden meist freundlich und trocken, 20 bis 27 Grad.
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7: Ich bin Julia Wasilkow. Das Leben und die laufenden monatlichen Kosten sind hier in Deutschland für immer mehr Menschen kaum bezahlbar. Das liegt vor allem an den hohen Strompreisen. Die sind hierzulande mehr als doppelt so hoch wie im Schnitt aller G20-Staaten. Uli Reitinger.
8: In Deutschland kostet die Kilowattstunde 35,6 Cent. Der G20-Durchschnitt liegt bei gerade mal 16,3 Cent. Das heißt, wir zahlen mehr als doppelt so viel. Hauptgrund sind die hohen Steuern und Abgaben. Laut Verivox entfallen aktuell über 60% des Strompreises in Deutschland auf Steuern, Umlagen, Abgaben und Netzentgelte.
7: In Norwegen gibt es heute landesweit Gedenkgottesdienste für König Harald. Er war vorgestern im Alter von 89 Jahren gestorben. Gestern hatte sich sein Sohn und Nachfolger zum ersten Mal als König in einer Rede an die Nation gewandt. Hakon würdigte seinen Vater als einen Menschen, der seinen Werten und seinen Pflichten immer treu geblieben sei. Nach der schweren Sturzflut im Himalaya sind inzwischen mehr als 750 Tote geborgen worden. Fast 3000 Menschen gelten offiziell noch als vermisst, darunter mindestens 8 Deutsche. Schlamm und Geröll behindern nach wie vor die Rettungsarbeiten. Für Gaming-Fans läuft heute in Köln der Endspurt. Die Gamescom geht am Abend zu Ende. Noch bis 20 Uhr können Besucherinnen und Besucher durch die Messehallen ziehen und neue Spiele ausprobieren. In diesem Jahr waren mehr als 1700 Aussteller dabei, so viele wie noch nie.
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9: Guten Morgen und ganz entspannt rein in diesen Sonntag. Und wer jetzt noch frühstückt, ja, der bruncht eben schon. Dazu gibt's einen sonnigen Muntermacher in dieser Stunde aus dem Jahre 1969 mit Santana. Was das ist, lassen Sie sich überraschen. Aber Sie können schon mal reinspitzeln auf unseren Social-Media-Kanälen, Instagram und Facebook, warum Carlos Santana dabei glaubte, seine Gitarre sei eine Schlange. Also, klicken Sie sich mal rein. Late in Rock heute auf Schwarzwaldradio Social Media statt Frühstück Salsa. Willkommen bei

schönen Sonntagmorgen hier mit Schwarzwaldradio. Heute geht's bei Social Media, Facebook und Instagram von Schwarzwaldradio um Santana. Heute vor 57 Jahren erschien das Debütalbum von Santana. So eine explosive Mischung aus Rock, Blues und lateinamerikanischen Rhythmen. Den endgültigen Durchbruch brachte kurz zuvor Woodstock. Und Carlos Santana stand unter dem Einfluss von Mescalin auf der Bühne und glaubte, seine Gitarre verwandelte sich in eine Schlange. Wir spielen jetzt den ersten großen Top-10-Hits der Band Evil Ways von 1969. Das gibt's nur bei Schwarzwaldradio. Und wenn Sie's mögen, dann liken Sie doch ganz einfach Social Media heute, Instagram und Facebook, kommentieren und auch gerne abonnieren unsere Social-Media-Kanäle von Schwarzwaldradio.

Crew und One for the Mockingbird. Schönen Sonntagmorgen mit Schwarzwaldradio. Jetzt gibt's eine verrückte Story zu Survivor und Eye of the Tiger. Eigentlich wollte Sylvester Stallone für Rocky 3 Queen's Another One Bites the Dust. Aber Queen sagte ab. Die sagten, nee, wollen wir nicht. Also bestellte Stallone bei Survivor einen neuen Song. Das legendäre Gitarrenriff wurde auf einer kaputten und wieder zusammengeklebten Gitarre aufgenommen. Also ein echter Rock'n'Roll jetzt mit Sekundenkleber. Ja, hier ist Survivor und Eye of the Tiger.

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1: Und der Schwarzwald ist für mich das Wiederholen von Jugenderinnerungen. Ich bin hier mit meinen Eltern schon im Urlaub gewesen, also in Sassbach-Walden. Ein ganz, ganz toller Ort. Und auch der Mummelsee auf den Schwarzwaldhöhen, das ist einfach ein ganz tolles Erlebnis. Ich erinnere mich daran, dass wir damals da oben im Wald Blaubeeren gesammelt haben. Dieser Genussfaktor, den man hier überall hat. Und deswegen komme ich gerne her.
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0: Jetzt kommt auch wieder mal bei Schwarzwaldradio in Deutschlands größter Jukebox ein Titel, viel zu selten im Radio gespielt, aber nach 3 Sekunden ist alles da. Ja, was ist es denn für ein Titel? Wer hat sich das gewünscht?
1: Nun, lieber Jochen, könntet ihr mir vielleicht mal von The Gun Race with the Devil spielen? Das wäre sehr schön. Liebe Grüße, Joachim.
0: Aus dem Jahr 1968. Und dieses Gitarrenriff, das ist kein höfliches Anklopfen. Das tritt gleich die Tür richtig ein. Jimi Hendrix griff genau dieses Riff 1970 beim Isle of Wight Festival in Machine Gun auf. Und Gunn waren damals nur ein Trio mit den Brüdern Adrian und Paul Gurwitz plus Schlagzeuger Lou Ferrell. Der Song schaffte es in Großbritannien bis in die Top 10. Also Verstärker auf, Staub runter und los mit Gunn mit Race with the Devil.
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Heute gibt's einen Geburtstagsgruß nach Liverpool. John McNally wird 85, Gitarrist, Sänger und Mitgründer der Searchers. Einer Band, die in den frühen 60ern mit diesem herrlich glockenhellen Gitarrensound mitgeprägt hat. Und bei Needles and Pins denken viele bis heute, da müsse eine 12-seitige Gitarre im Spiel gewesen sein. McNally selbst hat das aufgeklärt. Es waren 2 6-seitige Gitarren gleichzeitig. Dazu ein bisschen Echo und genau daraus entstand dieser unverwechselbare Klang. Und den Song hörten die Searchers damals bei einem Auftritt von Cliff Bennett im Hamburger Starclub und wussten sofort, den wollen wir aufnehmen. Und 1964 wurde daraus ihre erste Nummer 1 in Großbritannien. Also 85 Kerzen für einen Mann jetzt, dessen Gitarre seit über 60 Jahren klingelt. Happy Birthday, John McNally, The Searchers. Und Needles and Pins bei Schwarzwaldradio.

sind doch auch die richtigen Titel für so einen Sonntag. George Michael, Kissing a Fool. Oh, da schmelzt man einfach so dahin. Jedes Wort ist zu viel.

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1: Ja, heute an diesem Sonntag im Norden und Nordwesten öfter Regen, sonst ist es meist trocken und freundlich. Von den Alpen bis zur Lausitz länger sonnig, 20 bis 29 Grad. Der Wochenstart, morgen der Montag, im Nordwesten Schauer, teils kräftige Gewitter. An den Alpen weiter Regen, sonst im Süden meist freundlich und trocken, 20 bis 27 Grad. Noch ein paar Temperaturen von unseren Wetterwächtern. Horst aus Köln, ich grüße dich, mein Lieber. Der meldet 19 Grad, leicht bewölkt. Und danke an Ulrich aus Herrsching in Bayern. 21 Grad, leicht bewölkt.
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2: Ich bin Julia Wasilkow. In der Schweiz sind bei einem Techno-Festival Schüsse gefallen. Ein Mensch wurde getötet, 5 sind verletzt. Matthias Röder.
3: Viele Besucher glaubten bei den Knallgeräuschen jedenfalls zunächst an ein Feuerwerk, bevor langsam der Ernst der Lage bewusst wurde. Die Polizei und die Rettungskräfte waren mit einem Großaufgebot im Einsatz. Der oder die Täter sind laut Polizei flüchtig. Die Fahndung nach ihnen läuft großräumig und bezieht auch den deutschen Raum mit ein.
2: Einen Hollywood-reifen Gefängnisausbruch hat es in Duisburg gegeben. Ein 35-jähriger Häftling ist über das Dach geflohen. Er soll die Gitterstäbe an seiner Zelle angesägt haben. Dann zwängte er sich durch den schmalen Spalt und kletterte über die Fassade aufs Dach. Der Mann saß wegen Diebstahls in Untersuchungshaft und wurde inzwischen zu 6 Jahren Haft verurteilt. Das Urteil ist noch nicht rechtskräftig. Nach der Flutkatastrophe im Himalaya steigt die Zahl der Todesopfer. 750 Tote wurden registriert, rund 3000 Menschen gelten noch als vermisst. Schlechtes Wetter erschwert die Rettungsarbeiten. Der Katastrophenschutz warnt vor weiteren Überschwemmungen durch einen Fluss. Die Deutsche Bahn will Zugfahren wieder angenehmer machen. Bis 2030 sollen rund 210 Millionen Euro in saubere Züge, Bahnhöfe und mehr Sicherheit fließen. Das berichtet die Bild am Sonntag. Bahnchefin Palla sagt, Sauberkeit, Sicherheit und Komfort sollten zum neuen Standard werden. Zum Beispiel sollen doppelt so viele Reinigungskräfte für Bordtoiletten in Fernzügen eingesetzt werden.
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1: Oh, der Kuckuck, der hält so ein rotes Tuch gerade raus aus seiner Kuckucksuhr. Matador soll das heißen. Ach so, nee. Wir machen keinen Stierkampf jetzt. Wir machen es eher so einen Sonnenplatz mit Groove und Garland Jeffries gleich mit unserem Flip-Flop-Hit in dieser Stunde.

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1: Und jetzt schlendern wir mal so ganz locker durch den Sonntag mit Garland Jeffreys Matador. Der Song hat diesen lässigen Mix aus Rock, Reggae und Soul, bei dem selbst der Takt so ein bisschen mit den Schultern wippt. Matador war 1980 vor allem in Europa ein großer Erfolg und gehört bis heute zu Jeffreys bekanntesten Songs. Also jetzt Füße frei, Rhythmus rein und bloß nicht so viel nachdenken heute an diesem Sonntag. Garland Jeffreys und Matador bei Schwarzwaldradio, unser Flip-Flop.

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0: Also jetzt kommt noch ein ganz großes Kompliment ins Studio rein von einer Hörerin. Die kommt eigentlich zu gar nichts, weil sie laufend Musik hört, zu der sie tanzen muss.
1: Hallo Jochen, wieder super tolle Musik. Ich komme ja gar nicht dazu, in meiner Küche aufzuräumen, weil ich bei dieser Musik dann immer in der Wohnung rumtanze. Macht weiter so. Ich werde mal schauen. Ich schicke dir noch mal eine Sprachnachricht, was ich noch für ein tolles Lied vielleicht finde, was ihr mal spielen könnt. Schönen Sonntag noch. Liebe Grüße, Silvia aus Studensee.
0: Das machst du mal auf alle Fälle, liebe Silvia. Aber wegen dem Tanzen, da ist mir gerade eben so ein Lied in den Kopf geschossen und ich habe es wirklich gefunden. Es ist von OK mit OK von 1987. In dem Stück hört man tatsächlich die deutsche Kermit-Stimme mit dem Satz:
2: Also das Allerschönste, was wir so tun können, ist tanzen.
3: Okay.

0: Washington, Crossfire. 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
1: Zu diesem Zeitpunkt des Fluges beginnen die Astronauten normalerweise damit, den Schub der Triebkraftwerke auf Höchstleistung zu bringen.
2: Was Füße noch tun können, das finde ich das Allerschönste. Ihr werdet sehen. Also das Allerschönste, was Füße tun können, ist...

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Potschek, immer wieder Potschek, der rechte Läufer der Ungarn, am Ball. Er hat den Ball verloren diesmal gegen Schäfer. Schäfer da innen geflankt.

0: Jetzt kommen unsere Hörer aus dem Tanzen gar nicht mehr raus. Aber die Silvia, die hat auch jetzt noch im Nachgang einen Musikwunsch, den sie gerne hätte und den würde ich natürlich gerne spielen.
1: Hallo Jochen, ich bin's nochmal. Also, wenn du noch Zeit hast, ein Lied zu spielen, würde ich mich freuen über Holding Back the Years von Simply Red. Ich finde, das sind Lieder, die sind einfach unsterblich von dieser Gruppe, so wie von vielen Gruppen und kann man sich ewig anhören. Wäre schön, wenn es klappen würde. Ich wünsche dir noch einen schönen Sonntag, Silvia Studensee. Bis dann. Tschüss.
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0: Ach, jetzt wird's bei Schwarzwaldradio auch noch so ein bisschen romantisch. Ja, gehen Sie mal ein bisschen näher her. Schauen Sie mal mit drauf auf die Verlobungsfelsen bei Zell am Hammersbach. Da treffen Aussicht, Geschichte und große Gefühle aufeinander.
1: Ja, warum dieser Felsen seinen Namen trägt und was ihn so besonders macht, das hören wir jetzt.
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3: Der Verlobungsfelsen bei Zell am Hammersbach. Allein der Name klingt schon irgendwie nach Filmkulisse und tatsächlich gehört der Verlobungsfelsen zu den romantischsten Aussichtspunkten im Schwarzwald. Hoch über dem Tal schaut man dort über Wälder, Hügel und kleine Schwarzwalddörfer. Der Legende nach sollen sich hier früher Paare ewige Liebe versprochen haben. Heute kommen vor allem Wanderer dorthin, die Ruhe und Aussicht suchen. Besonders schön wird's am Abend, wenn die Sonne langsam hinter den Bergen verschwindet und alles in warmes Licht taucht. Der Weg zum Felsen führt durch typische Schwarzwaldlandschaft mit schmalen Pfaden und hohen Tannen. Und obwohl der Ort wunderschön ist, kennen ihn außerhalb der Region nur wenige Leute. Genau deshalb fühlt sich der Spot fast wie ein kleines Geheimnis mitten im Wald an.
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1: Liebes Schwarzwaldradio-Team, hier ist die Britta aus Duisburg. Und ich wünsche mir für einen guten Freund, der letzte Woche Geburtstag hatte, so als nachträgliches Geburtstagsgeschenk für ihn von Jan Hammer, den Soundtrack zu Miami Vice. Ja, und ich danke euch für tolle Musik und tolle Anregungen und es macht immer wieder Spaß, euch zuzuhören. Vielen Dank. Tschüss, schönen Sonntag noch.

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4: 22 Grad, leicht bewölkt haben wir es in Berlin. Danke an Wetterwächter Christian und Andrea aus Nürnberg. Die meldet 19 Grad und sonnig. Heute der Sonntag im Norden und Nordwesten. Öfter Regen, sonst meist trocken und freundlich. Von den Alpen bis zur Lausitz länger sonnig. 20 bis 29 Grad. Morgen der Wochenstart. Im Nordwesten Schauer und teils kräftige Gewitter. An den Alpen weiter Regen, sonst im Süden meist freundlich und trocken. 20 bis 27 Grad.
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5: Ich bin Julia Wasilkow. Mehr als 35 Jahre ist das Weltraumteleskop Hubble schon im Einsatz und es ist mittlerweile altersschwach geworden. Deshalb soll jetzt ein neuer Nachfolger ins All starten, Ronny Thorau.
6: In 35 Jahren hat das Hubble-Teleskop 400 Terabyte an Daten gesammelt. Das neue Nancy Grace Roman-Teleskop soll diese Datenmenge schon nach einem Jahr übertreffen. Es arbeitet im gleichen optischen und ultravioletten Bereich wie Hubble und wird neben Daten sicher auch viele spektakuläre Farbbilder des Weltalls liefern.
5: Bei einem Techno-Festival in der Schweiz sind in der Nacht Schüsse gefallen. Eine 22-jährige Frau wurde getötet, 4 Männer und eine Frau wurden verletzt. Alle Opfer stammen aus der Schweiz. Ein Großeinsatz der Polizei läuft. Island will nicht in die EU. Darüber haben die Isländerinnen und Isländer abgestimmt. Mit 53-47% der Stimmen fiel das Ergebnis knapp aus. Schon während der Finanzkrise vor 17 Jahren hatte Island einen Antrag auf EU-Mitgliedschaft gestellt. Die EU-skeptische Regierung legte die Beitrittspläne wenige Jahre später auf Eis. Für Gaming-Fans läuft heute in Köln der Endspurt. Die Gamescom geht am Abend zu Ende. Noch bis 20 Uhr können Besucherinnen und Besucher durch die Messehallen ziehen und neue Spiele ausprobieren. In diesem Jahr waren mehr als 1700 Aussteller dabei, so viele wie noch nie.
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4: Wissen Sie was? Wir zocken um 100 Schwarzwaldtaler in dieser Stunde. Und heute suchen wir einen Filmklassiker aus der ganz frühen deutschen Tonfilmzeit. Ein Krimi, schwarz-weiß, geheimnisvoll. Und mit einer Vorlage von einem Mann, dessen Namen später praktisch zum Gütesiegel für gepflegte Gänsehaut wurde.

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2: Und wenn Sie heute herausfinden, welchen Film ich suche, dann winken Ihnen 100 Schwarzwaldtaler. Ich gebe mal die ersten Hinweise. Unser gesuchter Film kam vor 95 Jahren, 1931, erstmals ins Kino und basiert auf Edgar Wallace' Roman The Squeaker von 1927. Im Mittelpunkt steht ein geheimnisvoller Mann aus der Londoner Unterwelt, der Verbrecher gegeneinander ausspielt und unliebsame Ganoven bei Scotland Yard ans Messer liefert. Und dabei sind damals schon große Namen wie Fritz Rasp und Paul Hörbiger. Gedreht wurde der Film nicht etwa in London, sondern unter anderem in Prag und der Umgebung. Also wenn Sie jetzt unbedingt 100 Schwarzwaldtaler gewinnen wollen, ja, dann am besten schnell eine Sprachnachricht ins Studio 01731043333. Wie heißt der Film, den ich suche, der vor 95 Jahren Filmpremiere feiert?
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2: Finden Sie es heraus, was für einen Film wir heute suchen. Hier kommen weitere Hinweise. Wir springen mal jetzt in das Jahr 1963. Denn unser gesuchter Film hatte schon vor 95 Jahren Filmpremiere. Aber die legendäre Rialto-Film holt denselben Stoff nochmal auf die Leinwand. Diesmal mit allem, was die großen deutschen Edgar-Wallace-Welle so herrlich gemacht hat. Düstere Herrenhäuser, Scotland Yard, finstere Gestalten und eine schwarze Mamba, deren Gift für eine Mordserie sorgt. Regie führte Alfred Fuhrer, die Musik kam von Peter Thomas und vor der Kamera standen unter anderem Heinz Drache, Günter Pfitzmann, Eddie Arendt und Klaus Kinski. Also spätestens jetzt müsste der Fall langsam gelöst sein. Welchen Edgar Wallace Klassiker suchen wir heute an diesem Sonntag? Also, wenn Sie es wissen, winken Ihnen 100 Schwarzwaldtaler. 0173 104 33 33. Schwarzwaldradio ist hier.

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2: Also, welchen Film habe ich denn gesucht? Heute vor 95 Jahren feierte der Premiere 1931. Den Carlo aus Münster habe ich in der Leitung. Hallo, lieber Carlo.
3: Hallo, liebe Schwarzwaldradio. Hallo, lieber Jochen.
2: So, jetzt bin ich mal gespannt.
3: Bei dem Film handelt es sich meiner Meinung nach um Der Zinker aus dem Jahre 1931.
2: Ja, das ist richtig. 100 Schwarzwaldtaler, mein Lieber, gehört dir. Bist du so ein Edgar Wallace-Fan?
3: Ja, auf jeden Fall. Also die alten Edgar Wallace-Filme habe ich alle angesehen. Vor allen Dingen, was mich fasziniert, ist, dass die Tatsache, dass die Filme alle in Schwarz-Weiß sind. Und ich sag mal, ein guter Krimi sollte in Schwarz-Weiß sein. Da kommt die Stimmung richtig über.
2: Ja, das Ganze war dann 1963 nochmal die Rialto-Version, dann auch mit Heinz Drache und Klaus Kinski, bei dem man ja schon vom Blick her dachte, irgendwas ist hier gewaltig nicht in Ordnung, ne?
3: Ah, es waren tolle Filme, wirklich wunderbar.
2: Also, du hast es erkannt. Vielen herzlichen Dank fürs Mitmachen, lieber Carlo. 100 Schwarzwaldtaler gehen an dich. Hast du schon mal so im Premium-Shop nachgeschaut, was du dir so leisten könntest in der nächsten Zeit?
3: Oh, ich habe mir schon einiges geleistet. Ich sag mal, gute Weine gibt es dort und auch ganz leckere Spirituosen. Da kann man gutfüllig werden.
2: Und sogar, wenn man ja ein bisschen sammelt, sogar Übernachtungen hier bei uns im Schwarzwald. Die gibt es dann auch diese Möglichkeit?
3: Ja, das werden wir bei Gelegenheit sicherlich mal ausprobieren.
2: Alles klar. Carlo, ich wünsche dir noch einen schönen Sonntag. Danke fürs Mitmachen, auch an alle anderen. Also, Der Zinker war das, was wir gesucht haben, den Film, der vor 95 Jahren Premiere feierte. Vielen Dank, Carlo. Mach's gut.
3: Servus. Ja, danke auch. Gut gehen.
2: Servus. Ciao, ciao.
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Ich habe Politiker getroffen von Österreich, Christian Stocker, den Bundeskanzler von Österreich und den Bundespräsident Alexander Van der Bellen. Und da wünsche ich mir doch gerne ein Lied von Falco, weil ja, das mich mit Österreich verbindet, war ganz toll.

0: Und heute an diesem Sonntag in Deutschlands größter Jukebox auch Überraschungsgäste aus Österreich. Und die waren am Bodensee.
1: Ja, hallo ins Studio Schwarzwaldradio. Hier spricht Hörer Thorsten Geiser aus Tettnang, Baden-Württemberg, vom Bodensee, der berühmte Obstbauer. Ich habe es geschafft, ich

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1: Heute vor 39 Jahren thronte ein damals gerade mal 21-jähriger Rotschopf ganz oben auf den britischen Charts. Rick Astley mit Never Gonna Give You Up. 5 Wochen Nummer 1, später sogar der meistverkaufte UK-Song des Jahres 1987. Produziert wurde das Ding von Stock Aitken Waterman, der berühmten Hitfabrik der 80er. Und Jahrzehnte später bekam der Song noch ein komplett zweites Leben als Rickroll, einer der berühmtesten Internet-Gags überhaupt. Und 1987 Nummer 1, heute praktisch unkaputtbar. Mein Hit des Tages, Rick Astley und Never Gonna Give You Up bei Schwarzwaldradio. 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
1: Schwarzwaldradio-Team, hier ist der Philipp Evers aus Völklingen und ich würde mir gerne von The Village People in the Navy wünschen. Viele Grüße aus Völklingen in die Ordenau. Ciao!

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7: Ja, der Sonntag im Norden und Nordwesten öfter Regen, sonst meist trocken und freundlich. Von den Alpen bis zur Lausitz länger sonnig, 20 bis 29 Grad. Morgen der Wochenanfang, der Montag im Nordwesten Schauer, teils kräftige Gewitter. An den Alpen weiter Regen, sonst im Süden meist freundlich und trocken, 20 bis 27 Grad. Noch ein paar Temperaturen von unseren fleißigen Wetterwächtern. Yvonne aus Hammerstedt in Thüringen meldet 26 Grad sonnig und Dirk aus Kiel, 18 Grad. Es regnet.
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8: Ich bin Moritz Einzel. Die Einwohner Islands wollen keine Beitrittsverhandlungen mit der EU. Das ist das Ergebnis eines Referendums. 53% stimmten mit Nein und nur 47% mit Ja. Dieter Ebeling.
9: Offenbar schätzten viele Isländer die Gefahr, eigene Rechte aufzugeben, höher ein als mögliche Vorteile eines EU-Beitritts. Dabei dürfte die Fischerei, von der die vulkanreiche Insel im Nordatlantik lebt, eine große Rolle gespielt haben. Möglicherweise hat aber auch die EU in den letzten Jahren einiges an Strahlkraft verloren.
8: In Tibet sind die Rettungsarbeiten nach der verheerenden Sturzflut unterbrochen worden. Nach einem Erdrutsch hat sich ein neuer See angestaut. Dadurch könnte es wieder eine Flut geben. Die Zahl der Toten ist inzwischen auf 750 gestiegen. Tausende Menschen werden vermisst. Auf einem Techno-Festival in der Schweiz ist eine junge Frau erschossen worden. Außerdem seien 4 Männer und eine Frau verletzt worden. Alle Opfer stammen den Angaben zufolge aus der Schweiz. Am frühen Morgen waren auf dem Festival in Aarau Schüsse gefallen. Der oder die Täter sind auf der Flucht. Aarau im Kanton Aargau liegt etwa 40 Kilometer westlich von Zürich. Die Polizei bat darum, Video- und Bildmaterial an den Instagram-Kanal der zuständigen Kantonspolizei zu senden. Die Deutsche Bahn weitet ihr Alkoholverbot auf weitere Bahnhöfe aus. Ab Dienstag dürfen auch am Berliner Hauptbahnhof, in Berlin-Gesundbrunnen, Kiel und Braunschweig keine alkoholischen Getränke mehr konsumiert werden. An mehr als 30 weiteren Bahnhöfen gilt das Verbot bereits. Die Bahn erhofft sich dadurch mehr Sicherheit und Sauberkeit. Bis zum 15. Oktober soll das Alkoholverbot schrittweise an 5.400 Bahnhöfen umgesetzt werden.
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7: 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Jetzt gibt's gleich im Tagebuch der großen Hits ein bisschen Herzschmerz mit Ansage. Echt und du trägst keine Liebe in dir. 1999 gab's damit den großen Durchbruch. Gleich die Geschichte hinter einem der großen deutschen 90er-Hits.

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1: 30. August 1999. Echt, steigen mit Du trägst keine Liebe in dir in die Charts ein. 1994 treffen sich 5 Freunde in Flensburg, um Musik zu machen. 7-Up nennen sie sich. Auch wenn sie alle gerade erst 12 Jahre alt sind, sie sind ambitioniert. Der Schulsprecher der Kurt-Tucholsky-Schule in Flensburg, Jonas Schäfer, hört die Jungs proben und ist von da an ihr Manager. Auf jedem Dorffest treten sie auf und selbst der Schüleraustausch nach England wird direkt für Konzerte genutzt. Mit 16 bringen sie 1998 ihr erstes Album raus. In der Zwischenzeit nennen sie sich Echt. Genauso heißt dann auch das Debütalbum. Über Nacht werden sie zu Stars. Sie sind auf dem Cover der Bravo, reisen von Talkshow-Auftritt zu Interview, spielen Konzert nach Konzert, kreischende Fans begrüßen sie, wo auch immer sie hingehen. Schnell haftet ihnen das Image der Boygroup an, aber dagegen wehren sich die Jungs vehement. Sie wurden weder entdeckt noch gecastet. Sie sind einfach 5 Schulfreunde, die zusammen Musik machen und damit glücklicherweise ziemlich erfolgreich sind. Vielleicht nennen sie ihr zweites Album auch genau deshalb Freischwimmer. Und auf dieser Platte ist dann ihr größter Hit. Du trägst keine Liebe in dir.

0: Ich grüße mal an dieser Stelle alle Hörerinnen und Hörer, die uns vielleicht gerade erst entdeckt haben oder vielleicht noch entdecken werden, wer weiß. Und hier schreibt zum Beispiel die Susanna eine WhatsApp ins Studio. Hallo und moin aus Lübeck, mein Name ist Susanna und ich bin ganz zufällig und erst vor kurzem auf Schwarzwaldradio aufmerksam geworden. Schade, viel vertane Zeit mit anderen Radiosendern, die mich nach kurzer Zeit mit ständigen Wiederholungen gelangweilt haben. Schön, dass es euch gibt. Dann werde ich auf diesem Weg auch meinen Musikwunsch hinterlassen. Oh Patty von Skritti Politti. Ja, Oldies neu entdecken. Herzlich willkommen, liebe Susanna. Und sie schreibt noch, ich würde mich sehr freuen. Vielen Dank und herzliche Grüße aus dem hohen Norden. Susanna, bitteschön. Herzlich willkommen, liebe Susanna. Und hier ist dein Wunsch.
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jetzt muss ich ein bisschen aufräumen. Ich mach's ein bisschen hübsch hier drin. Denn die liebe Kollegin Kathi Huhn kommt jetzt nach mir. Das einzige Huhn, das keine Eier legt, sondern Oldies auflegt. Und zwar der 60er, 70er, 80er und 90er. Also, der Stall gehört dir, liebe Kathi. Wir hören uns morgen früh wieder ab 10.30 Uhr. Ich wünsche Ihnen noch einen schönen Sonntag. Haben Sie noch ein tolles Wochenende. Am Mikrofon war Jochen Kneifeld.

0: In diesen Wochen klingelt bei vielen von euch das Telefon. Dann werdet ihr gefragt, welches Radio hört ihr?
1: Sag mal, Charlie, warum rufen die eigentlich an?
2: Ja, die wollen ja eigentlich niemanden groß nerven. Das ist einfach die Umfrage zur Mediennutzung. Und die ist für uns als Radiosender, für alle Radiosender super wichtig, denn damit werden ja die Einschaltquoten ermittelt.
1: Und das hat dann direkte Folgen, oder?
2: Ja, weil wir als Privatsender, wir bekommen ja keinen Cent von dem, was die Leute an Rundfunkgebühren bezahlen. Wir finanzieren uns absolut ausschließlich nur durch Werbeeinnahmen.
1: Aber stell dir vor, was ist jetzt, wenn ich gerade keine Zeit habe?
2: Das ist bei denen auch kein Problem. Das kann man denen sagen und einen Wunschtermin ausmachen. Die rufen dann passend zurück. Da muss man sich auch nicht vorbereiten. Alles, was man braucht, wäre ein bisschen Zeit und den Willen, ehrlich zu antworten.
1: Bleib freundlich.
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9: Na, dann machen wir uns jetzt einen schönen Sonntagnachmittag, oder?

unserer Homepage, da haben wir einen Oldies-Blog für Sie. Und da ist unser Fabian für verantwortlich und der macht das immer wirklich sehr, sehr liebevoll und recherchiert da wochenlang teilweise für die verschiedenen Beiträge. Und der findet da auch immer wirklich spannende Geschichten. Also lesen Sie mal über Supertramp auf schwarzwaldradio.com und die Jungs gibt's jetzt mit Dreamer.

feiern Geburtstag, einen ganz wichtigen Geburtstag, den 77. Den 77. Geburtstag von Peter Maffay. Da sagen wir Happy Birthday hier von Schwarzwaldradio. Herzlichen Glückwunsch. Und ganz ehrlich, ich habe den ja auf seiner Abschiedstournee 2024 in Leipzig gesehen. Und das war wirklich der absolute Wahnsinn. Das ist so ein Konzert gewesen, bei dem man hinterher dasteht und denkt, wenn das jetzt tatsächlich das letzte Mal war, dann war es wenigstens ein verdammt guter Abgang. Aber Pustekuchen, Peter Maffay hat offenbar noch ein bisschen Rock'n'Roll im Tank. 2027 geht er wieder auf Tour, diesmal gemeinsam mit Johannes Oerding. Und die beiden haben sogar ein gemeinsames Album aufgenommen. Nashville heißt das. Und ja, passt eigentlich ganz gut zu Maffay, ne? Ein Leben lang ist nicht lang, heißt die erste gemeinsame Single. Ist eine coole Nummer, wie ich finde. Und vielleicht ist genau das seine Erklärung dafür, warum eine Abschiedstour bei Peter Maffay offenbar nicht unbedingt das endgültige Ende bedeuten muss. So, und wir hören ihn jetzt. Das Geburtstagskind Peter Maffay hier mit Was soll's anders sein? Ein Schmachtfetzen bei mir natürlich. Logisch, oder? Also, es gibt jetzt Maffay mit Ich fühl wie du. 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
9: Und da haben wir Sabine aus Neuenburg hier in Baden-Württemberg und die sagt, och, hier ist schön, Sonne gibt's, Sonne satt. Deutschlandweit ist es aber ein Mix aus Sonne und Wolken. Im Norden ziehen immer noch Schauer durch. Dazu weht auch ein frischer Wind, der ist ganz schön kräftig teilweise. Bis zu 29 Grad haben wir. In der Nacht wird's im Südosten teilweise nass und gewittrig. Ansonsten gibt's auch ein paar Auflockerungen. 18 bis 13 Grad im Erzgebirge. Da geht's sogar auf 10 Grad runter. Morgen auch windig. Im Süden und Südosten wolkiger, Schauer und Gewitter. Gibt's aber vor allem im Norden und Westen. Montag auch bis zu 29 Grad.
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10: Ich bin Moritz Einzel. Bei einer Veranstaltung im schweizerischen Aarau sind in der Nacht Schüsse gefallen. Es gebe ein Todesopfer. 5 Menschen seien zum Teil schwer verletzt worden, teilte die Kantonspolizei Aargau auf der Plattform X mit. Tatort war die Pferderennbahn in Schachen. Der Ort liegt rund 40 Kilometer westlich von Zürich. Zum Zeitpunkt der Schüsse, etwa gegen 2:30 Uhr morgens, fand dort ein Rave statt. Der oder die mutmaßlichen Täter sind auf der Flucht, heißt es. Island will nicht in die EU. Abgestimmt haben die Isländerinnen und Isländer. Mit 53-47% der Stimmen fiel das Ergebnis knapp aus. Schon während der Finanzkrise vor 17 Jahren hatte Island einen Antrag auf EU-Mitgliedschaft gestellt. Die EU-skeptische Regierung legte die Beitrittspläne wenige Jahre später auf Eis. Für Gaming-Fans läuft heute in Köln der Endspurt. Die Gamescom geht am Abend zu Ende. Noch bis 20 Uhr können Besucherinnen und Besucher durch die Messehallen ziehen und neue Spiele ausprobieren. In diesem Jahr waren mehr als 1700 Aussteller dabei, so viele wie noch nie. Nach 3 Jahren heißt es für Schalke, willkommen zurück in der Fußball-Bundesliga. Der Aufsteiger muss heute zum ersten Saisonspiel nach Augsburg. Zuvor startet Bremen in Freiburg in die neue Saison. Pia Wegner blickt voraus.
11: Schalke dürfte ab 17.30 Uhr mit jeder Menge Aufstiegseuphorie beim FCA auflaufen. Mit 70 Punkten wurde das Team letzte Saison Zweitligameister. Das letzte Bundesliga-Duell zwischen Schalke und dem FCA endete vor 3 Jahren mit 1:1 unentschieden. Bereits ab 15.30 Uhr spielt noch Bremen in Freiburg, und zwar mit Rückkehrer Niklas Füllkrug, der für 1 Jahr von West Ham United ausgeliehen ist.
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0: Sommerferien, die gehen ja hier in Baden-Württemberg noch bis zum 12. September. Das heißt, es sind auch noch viele im Urlaub. Und das heißt wiederum, dass jetzt so langsam die Postkarten eintrudeln aus dem Urlaub. Und da stehen ja manchmal wirklich lustige Sachen drauf. Und man nimmt es da vielleicht auch nicht immer so genau mit der Wahrheit. Was diese Postkartensprüche wirklich bedeuten könnten, haben meine lieben Kollegen Andi und Regina mal übersetzt.
1: Wir sind heil angekommen.
2: Vielleicht kommen unsere Koffer ja auch irgendwann noch nach.
1: Man kann hier ganz toll historische Ruinen anschauen.
2: Und eine davon ist unser Hotel.
1: Hier ist wirklich das Paradies auf Erden.
2: Daheim ist es halt auch einfach die Hölle.
1: Eine Postkarte reicht kaum aus, um zu beschreiben, wie schön es hier ist.
2: Also freut euch schon mal auf den 4-stündigen Dia-Abend, wenn wir zurück sind.
1: Ich habe so viel, was ich mit nach Hause bringen kann.
2: Der Arzt sagt, mit Antibiotika ist das in 3 Monaten wieder weg.
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Jefferson Starship und Jane. Gehört haben Sie es bei Ihrem Lieblingssender bei Schwarzwaldradio. Ich wünsche Ihnen einen schönen Sonntag. Und jetzt gibt es die Frau, die mal sämtliche Rapper, die sie kannte, wahrscheinlich zu sich nach Hause bestellt hat. Unter anderem Snoop Dogg. Ja, tatsächlich. Weil sie sich bei diesen Rappern persönlich darüber beschweren wollte, wie die mit der Sprache umgehen. Das gefiel ihr nämlich einfach nicht. Und da mussten Snoop Dogg und die anderen tatsächlich morgens um 7 bei Dionne Warwick antanzen. Kein Mist. Ist wirklich passiert. Großartige Frau. Hier ist sie mit Don't Make Me Over. 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
4: Autofahren und Musik. Also A2 Richtung Berlin, hinter Marienborn, Tempo 130 zu Ende. Die Boxen voll aufgedreht und ab geht die Post. Nur fliegen ist schöner.
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Wir haben noch ein Geburtstagskind, das wir natürlich hoch leben lassen müssen. Helge Schneider hat heute auch Geburtstag. Der wird 71. Dem gratulieren wir natürlich auch und schicken liebe Grüße hier aus dem Schwarzwald. Und ihm zu Ehren

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1: Zum Helge Schneider Geburtstag heute ein passendes Fakt oder Fake. Zwei Geschichten gibt's über Helge Schneider, nur eine davon stimmt. Was hat Helge Schneider gemacht, bevor er Künstler wurde? War er Rutschenaufsicht in einem Freibad oder war er Fließbandmitarbeiter in einer Gabelstaplerfabrik? Welche Geschichte stimmt, die erste oder die zweite? 0173 104 33 33, WhatsApp-Nummer, wie immer, da schnell eine Sprachnachricht schicken oder anrufen über 0800 504 33 33. War Helge Schneider, bevor er Künstler wurde, Rutschenaufsicht in einem Freibad oder Fließbandarbeiter in einer Gabelstaplerfabrik?

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4: Schauen wir mal nach Sachsen, zum Thomas, nach Bad Lausick. Und bei dem ist heute viel Sonne dabei, sagt er, aber auch ein paar dunkle Wolken und viel Wind. Den haben wir echt fast überall. Aber es ist auch größtenteils freundlich in Deutschland heute. 29 Grad Höchsttemperatur. Wir gucken auf die kommende Nacht. Da können im Südosten noch Schauer und Gewitter durchziehen. Ansonsten wird's lockerer da oben am Himmel. 18 bis 13 Grad. Im Erzgebirge geht das Quecksilber runter auf 10 Grad. Morgen wird's windig im Norden und Westen mit Schauern und Gewittern. Und Höchsttemperatur für morgen bei 29 Grad.
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5: Ich bin Moritz Einzel. Vor Zypern hat es ein Fährunglück gegeben. Dabei sind mindestens 7 Menschen ums Leben gekommen. Nach Behördenangaben suchen die Einsatzkräfte noch nach 23 Personen. 237 Passagiere seien gerettet worden, hieß es. Das Schiff war offenbar kurz nach dem Auslaufen aus der Hafenstadt Kyrenia gekentert. Die Fähre war auf dem Weg Richtung Türkei. Die Unglücksursache ist noch unklar. Nach den nächtlichen Schüssen bei einem Rave im schweizerischen Aarau hat die Polizei Einzelheiten zu den Opfern bekannt gegeben. Eine 22-jährige Frau sei tödlich verletzt worden und noch vor Ort gestorben, teilte die Kantonspolizei Aargau auf der Plattform X mit.
6: Wie das Todesopfer stammen auch die Verletzten aus der Schweiz. Es sind 4 Männer und eine Frau im Alter von 24 bis 27 Jahren. Die Hintergründe der Tat sind nach wie vor unklar. Der oder die Täter sind auf der Flucht. Um kurz nach 2:30 in der Nacht geht der Notruf bei der Polizei ein. Schüsse auf dem 7. Aarauer Rave. Panik, Schreie, Menschen gehen in Deckung.
5: Die Menschen in Island haben sich in einem Referendum dagegen ausgesprochen, wieder Beitrittsverhandlungen mit der Europäischen Union aufzunehmen. 53% der Wähler stimmten mit Nein und nur 47% mit Ja. Rund 270.000 Isländerinnen und Isländer waren zur Abstimmung aufgerufen. Island hatte schon 2009 einen Antrag auf EU-Mitgliedschaft gestellt. Wenige Jahre später stoppte eine EU-skeptische Regierung die Beitrittspläne. In der zweiten Fußball-Bundesliga hat der erste FC Magdeburg am dritten Spieltag den zweiten Saisonsieg gefeiert. Das Team besiegte Holstein Kiel mit 2:0. Darmstadt verlor 0:1 gegen Hannover 96. Bundesliga-Absteiger FC St. Pauli ist weiter sieglos. Die Hamburger unterlagen dem ersten FC Kaiserslautern mit 1:2.
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4: Geburtstag von Helge Schneider, deswegen spielen wir ein Fakt oder Fake. Was war er denn nun, bevor er Künstler wurde? War er Rutschenaufsicht im Freibad oder war er als Fließbandarbeiter in einer Gabelstaplerfabrik? 0173 104 33 33, WhatsApp-Nummer, Telefonnummer haben wir auch, 0800 504 33 33. Schön, dass Sie da sind, schön, dass Sie mitmachen. Es gibt 100 Schwarzwaldtaler zu gewinnen.

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1: Was war er denn nun, der Helge Schneider? Heute hat er Geburtstag, das steht fest. Aber was hat er früher gemacht, bevor er Künstler wurde? War er Rutschenaufsicht im Freibad oder war er am Fließband in einer Gabelstaplerfabrik? Was sagt der Peter aus Niedersachsen?
2: Hallo Kathi, ja, ich glaube, der war Fließbandarbeiter in der Gabelstaplerfirma. Ja, ich meine, sowas mal gehört zu haben. Schönen Sonntag noch. Tschüss.
1: Und da hat der Peter richtig gehört. Das stimmt. Der war aber nicht nur als Fließbandarbeiter unterwegs, sondern auch als Bauzeichner. Und da gab es noch ganz viele andere Jobs, die er gemacht hat. Eine verrückte Type, der Helge Schneider. Wir sagen Happy Birthday und wir sagen auch herzlichen Glückwunsch an den Peter, der jetzt von mir 100 Schwarzwaldtaler kriegt.
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0: Musikwünsche gehen natürlich auch immer hier bei uns. 0173 104 33 33. Unsere WhatsApp-Nummer ist natürlich auch dafür gedacht. Und eine Nachricht kam aus Ravensburg.
1: Ja, grüß, ich hätte gern, wenn ihr es habt, Army of Lovers Crucified wäre. Gottes? Glaub schon, oder? Dankeschön.
0: Ich musste die Nachricht tatsächlich dreimal anhören, damit ich alles verstehe. Olli, herrlich, dieser Dialekt. Wunderbar. Und Army of Lovers Crucify habe ich natürlich. Geht los!

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0: Schönen Sonntagnachmittag wünscht das Hühnchen.
1: Liebe Kathi, hier spricht der Alfred aus Brandenburg an der Havel, wie jeden Sonntag voll dabei. Und ich wünsche mir als nunmehr 70-Jähriger ein altes Lied von Jesso Tull, Living in the Past. Ein toller 5/4-Rock-Titel. Danke und einen schönen Sonntag noch.
0: Da kennt sich aber jemand aus mit Musik. 5/4-Takt stimmt tatsächlich. Und der ist auch auf eine ganz besondere Art und Weise entstanden. Jethro Tull war 1969 auf US-Tour und der Manager Jerry Ellis, der hat zu Ian Anderson gesagt, schreib uns jetzt einen Hit. Und das konnte er überhaupt nicht leiden, dass ihm jemand solche Anweisungen gibt. Und da ist er in sein Hotelzimmer gegangen, in Boston war das, und hat sich gedacht, jetzt schreibe ich das unkommerziellste Lied aller Zeiten. Und dann ist eben dieser merkwürdige 5/4-Takt entstanden. Naja, geile Nummer trotzdem. Jethro Tull hier mit Living in the Past. Schwarz.

Auch der Sonntag ist ein schöner Kinogehtag, finde ich, oder? Hier ist Schwarzwaldradio. Ich wünsche Ihnen ein schönes Restwochenende. Und im Kino laufen derzeit wirklich tolle Filme. Ich bin da wirklich jede Woche begeistert, was da alles auf den Kinomarkt geworfen wird. Und welche Filme da so anlaufen, das sagen wir Ihnen gleich wieder. Beziehungsweise haben wir uns einen ganz besonderen rausgepickt, der ziemlich frisch ist in den Kinos. Und darüber reden wir hier bei Schwarzwaldradio in 20 Minuten. Wow.

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6: Nach Brandenburg schauen wir nach Wittenberge zur Nicole. Und die meldet uns auch Sonne für den Sonntagnachmittag. Ja, und insgesamt ist es auch wirklich größtenteils freundlich im Norden. Da rauschen so ein paar Schauer durch. Dazu ein ziemlich flotter Wind überall in Deutschland heute. 29 Grad stehen am Thermometer. In der Nacht gut zudecken, da wird es nämlich frisch, teilweise zumindest 18 bis 13 Grad. Im Erzgebirge können es auch 10 sein. Morgen windig, Schauer und Gewitter, vor allem im Norden und Westen. Und am Thermometer 29 Grad, da wo die Sonne scheint.
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7: Ich bin Moritz Einzel. Die US-Raumfahrtbehörde NASA hat ein neues Weltraumteleskop auf den Weg ins All gebracht. Das Nancy Grace Roman Space Telescope, benannt nach einer der ersten Frauen in leitender Position bei der NASA, startete mit einer SpaceX-Rakete vom Weltraumbahnhof Cape Canaveral in Florida. Das neue Teleskop arbeitet ähnlich wie das alte Hubble-Teleskop und soll ab Anfang 2027 erste Bilder schicken. Bei einem Fährunfall vor Nordzypern sind mindestens 7 Menschen ums Leben gekommen. Das Schiff mit mehr als 250 Passagieren war etwa 6 Kilometer von der Küste entfernt gekentert. Das Unglück passierte kurz nach dem Auslaufen aus der Hafenstadt Kyrenia. Wasser drang in die Fähre ein und das Schiff bekam Schlagseite. Die Ursache ist noch unklar. Etwa 20 Personen werden nach Behördenangaben noch vermisst. Die Schweiz wird von einer Bluttat erschüttert. Bei einem Rave in Aarau sind in der Nacht Schüsse gefallen. Eine junge Frau ist tot, 5 weitere Menschen wurden zum Teil schwer verletzt. Der oder die Täter sind auf der Flucht, Polizeisprecher Bernhard Graser.
8: Wir haben keine Erkenntnisse, wo sich die Täterschaft befinden könnte. Aufgrund der ganzen Situation schließen wir aber aus, dass die Täterschaft irgendwo wieder aktiv werden könnte und zu einer neuen Gefahr werden könnte.
7: Tatort war eine Pferderennbahn in Schachen. Der Ort liegt rund 40 Kilometer westlich von Zürich. Bundesliga-Absteiger FC St. Pauli ist in der zweiten Fußball-Bundesliga weiter sieglos. Die Hamburger haben am 3. Spieltag gegen den 1. FC Kaiserslautern mit 1:2 verloren. St. Pauli-Trainer Marcel Rapp bei Sky.
9: Heute ist natürlich ein ganz bitterer Tag für uns, weil die Leistung war, glaube ich, bis auf die 5 Minuten nach der Halbzeit oder 6 Minuten nach der Halbzeit war, glaube ich, sehr gut. Die Energie war gut, wir haben viele Zweikämpfe gewonnen, wir haben strukturiert Fußball gespielt. Eigentlich so, wie wir uns das vorgenommen haben, vielleicht ein bisschen mehr Chancen hätten wir uns rausspielen können. Aber trotzdem war das eine gute Leistung, aber das Ergebnis hat mir gepasst.
7: Die weiteren Ergebnisse, Darmstadt-Hannover 0:1 und Magdeburg gegen Kiel 2:0.
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6: Noch ist Sonntag, also genießen wir die paar Stunden. Ich freue mich, dass Sie da sind. Hallo.

0: Ich habe es Ihnen versprochen, wir reden übers Kino. Und in dieser Woche ist es ziemlich bildgewaltig geworden mit Das Ende der Sterne. Da kam der neue Film von Starregisseur Ridley Scott auf die großen Leinwände, dem Schöpfer von Alien, Blade Runner und Gladiator. Und diesmal hat er vom Untergang der Zivilisation erzählt. Ich dachte, der wäre schon lange passiert. Und einem Mann, der trotz allem noch an Hoffnung glaubt. Kollege Sebastian Will hat den neuen Endzeit-Thriller schon mal unter die Lupe genommen.
1: Ridley Scott kann große Welten. Und in Das Ende der Sterne ist die Welt, wie wir sie kennen, Geschichte. Eine Pandemie hat einen Großteil der Menschheit ausgelöscht. Aber Hick, ein junger Pilot, zählt zu den wenigen Überlebenden und er gibt nicht auf. Mit seinem treuen Hund und einem alten Propellerflugzeug macht er sich auf die Suche nach anderen Menschen. Aber die Not hat die meisten Menschen verändert.
2: Bevor die Welt unterging, habe ich meine Frau geküsst. Und mit meinem Hund gespielt.
3: Die Welt von damals existiert nicht mehr. Hier gibt's nur uns. Das Einzige, was wir fürchten müssen, sind
2: die Überlebenden.
1: Auf seiner Suche trifft Hick dann aber auf Seema und damit auf eine Frau, die zeigt, dass es in dieser zerstörten Welt auch noch Gutes gibt.
4: Mir fehlt Musik. Einkaufen, fahren und laut singen.
2: Mir fehlt was einkaufen zu können.
1: Genau darum geht es in diesem Film. Nicht nur Endzeit, Action und Gefahr, sondern was bleibt vom Menschsein übrig, wenn fast alles verloren ist? Was ist wirklich wertvoll und warum ist Hoffnung eine der größten Stärken der Menschen?
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0: Es wimmelt nur so vor Geburtstagskindern heute hier bei uns bei Schwarzwaldradio. Auch der Micha hat Geburtstag und wünscht sich was Hübsches.
1: Ja, hallo liebe Kathi. Und ich würde mich wirklich freuen über Udo Lindenberg. Nur du und ich. Vielen Dank. Liebe Grüße ans ganze Team.

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0: 1971 in Paris gestorben und damit war das Herzstück der Doors ja weg. Die anderen drei haben trotzdem versucht weiterzumachen, haben noch zwei Alben veröffentlicht und haben wirklich versucht, die Band ohne ihren Sänger am Leben zu erhalten, aber so richtig funktioniert hat das nicht mehr. 1973 war dann endgültig Feierabend. Und irgendwie passt das ja auch zu den Doors, ne? Die Band war nie besonders gut drin, Dinge normal zu machen. Die haben Rockgeschichte geschrieben, definitiv. Jim Morrison wurde zur Ikone und am Ende blieb da eine Band zurück, die ohne ihn einfach nicht mehr dieselbe war. Aber ganz verschwunden sind die Doors natürlich nie. Die Musik läuft bis heute hoch und runter. Und wenn man Stücke wie Break On Through hört, dann weiß man auch wieder, warum diese vier Typen aus Los Angeles so verdammt besonders waren.
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0: Nachricht mit einem Wunsch schicken und schon hören Sie hier bei Schwarzwaldradio Ihre Lieblingsmusik. So einfach ist das. 0173 104 33 33, unsere WhatsApp-Nummer.
1: Hallo liebe Kathi, bei euch am Schwarzwaldradio, da gibt es Hühnchen am Mikrofon. Aha. Und bei uns gibt es Hühnchen am Drehgrill. Ich hoffe, du riechst es durchs Telefon. Liebe Grüße aus Machern von Katrin und Andreas. Und wir hätten noch einen kleinen Wunsch von Blondie irgendwas. Vielen Dank. Tschüss.
0: Ich kann es leider nicht riechen. Verdammt ich nochmal. Und ich habe noch viel leiderer kein Hähnchen hier im Studio. Das ist das Allerschlimmste an der Sache. Aber euren Musikwunsch erfülle ich euch trotzdem gerne. Und ich spiele eine Nummer von Blondie, die nicht so oft läuft. Die heißt Dreaming.

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8: In Niedersachsen winkt der Frank. Und der freut sich über Sonne, aber auch über den Wind. Den mag er nämlich, hat er geschrieben. Ja, es ist ziemlich entspannt da draußen. Anders kann man es nicht sagen. Es sind ein paar Schauer unterwegs im Norden und am Thermometer aber sommerlich, ne? 29 Grad. In der Nacht kommt im Südosten noch Regen mit einzelnen Gewittern dazu. Ansonsten gibt's auch ein paar Auflockerungen. 18 bis 13 Grad im Erzgebirge bis zu 10. Morgen nochmal windig und im Norden und Westen schauerig und das bei bis zu 29 Grad.
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9: Ich bin Moritz Einzel. Strom ist teuer und Deutschland hat sogar die höchsten Strompreise unter den G20-Staaten. Das zeigen Berechnungen des Vergleichsportals Verivox. Demnach kostet eine Kilowattstunde hierzulande im Schnitt 35,6 Cent. Das ist mehr als doppelt so viel wie im G20-Durchschnitt. Wesentlicher Grund laut Verivox die hohe Belastung durch Steuern, Umlagen, Abgaben und Netzentgelte. Bei einem Fährunfall vor Nordzypern sind mindestens 7 Menschen ums Leben gekommen. Das Schiff war vor der Küste aus noch ungeklärter Ursache gekentert. Fast 240 Menschen konnten aus dem Wasser gerettet werden. Für einige kam aber jede Hilfe zu spät. Rund 20 Personen werden nach Behördenangaben noch vermisst. Die Zahl der Toten nach der Flutkatastrophe im Himalaya steigt weiter. Mittlerweile sind knapp 800 Todesopfer bestätigt. Mehr als 3000 Menschen gelten als vermisst. Rettungsteams kämpfen gegen neue Gefahren und schwierige Bedingungen. Aus Peking, Johannes Neudecker.
10: Chinas Rettungskräfte beobachten einen See, der sich oberhalb eines schwer verwüsteten Grenzpostens in Tibet neu gebildet hat. Die Sorge ist, dass das Wasser eine neue Flut auslöst. In Nepal bleibt das Schicksal von Arbeitern an einem Wasserkraftwerk unklar. Sie sollen sich dort in einen Tunnel geflüchtet haben. Spezialretter konnten nun einen Zugang graben.
9: In der Fußball-Bundesliga ist die erste Sonntagspartie gespielt und der SC Freiburg hat einen fulminanten Saisonstart hingelegt. Der Sportclub gewann gegen Werder Bremen mit 4:1. Freiburgs Igor Matanovic bei The Zone.
11: Für das erste Spiel in der Bundesliga sind wir natürlich mega zufrieden. Zu Hause gegen Bremen 4:1 zu gewinnen ist eine Ansage. Natürlich haben wir auch den Schwung mitgenommen von den letzten Spielen. Wir hatten jetzt schon 3 Pflichtspiele gehabt, alle gewonnen. Genauso wollten wir weitermachen.
9: In der zweiten Liga gab es folgende Ergebnisse: St. Pauli Kaiserslautern 1:2, Darmstadt Hannover 0:1 und Magdeburg gegen Kiel 2:0.
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8: Na dann starten wir mal zusammen in den Sonntagabend. Hallöchen.

0: Hallo Kathi, hier ist der Wolfgang aus Haltern am See. Und hier unser heutiger Plattenwunsch im Angedenk an den lieben Schwarzwaldrainer, der sonntags immer seine Show hatte und seine französische Ecke, wünschen wir uns Emmène-moi von Charles Aznavour. Das wäre toll, wenn du es spielen würdest. Viele Grüße noch und einen schönen Tag für dich.
1: Ach Mensch, unser Rainer. Ach, da schicken wir ganz liebe Grüße da nach oben, wo auch immer er jetzt ist. Vielleicht sitzt er ja mit Dolly Parton zusammen auf einer Wolke. Da würde ich mich freuen. So, und deinen Musikwunsch erfülle ich dir natürlich sehr gerne.

Hier ist Schwarzwaldradio am Sonntagabend. Wollen Sie mal eine richtige Jugendsünde hören? Na, wer ist das? Ich kann es Ihnen sagen, wer das ist. Sie werden es nicht glauben, das war Lisa Stansfield. Die war nämlich schon mit 15 musikalisch unterwegs, hat auch im Jugend- bzw. Kinderfernsehen moderiert, hat dort Stars und Sternchen interviewt und hat nebenbei schon immer Musik gemacht. Und da kamen eben solche Songs bei raus. War leider wenig erfolgreich, auch als sie dann später eine Band gründete. Aber hey, wir wären ja nicht Schwarzwaldradio, wenn wir nicht solche Nummern auch da hätten. Mit ihrer Band Blue Zone gibt's die Lisa Stansfield jetzt.

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Servus, liebe Kathi. Für die Schmachtfetzen-Trulla hätte ich einen Vorschlag. Vielleicht passt er noch rein. Brian Adams mit Have You Really Loved a Woman? War super. Danke, servus. 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

0: bevor ich mich hier gleich vom Acker mache, habe ich noch einen schönen Tipp für Sie. Hier ist Schwarzwaldradio. Schönen Sonntagabend. Es sind ja schließlich immer noch Sommerferien hier im Süden. Und deswegen wollen wir Ihnen das ein oder andere schöne Plätzchen im Schwarzwald ein bisschen näher bringen.
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2: Der Windquellweiher ist einer der Seen, bei denen man sofort entspannter wird. Das Wasser liegt ruhig mitten zwischen Bergen und Wäldern. Dazu spiegeln sich die Tannen oft perfekt auf der Oberfläche. Viele fahren auf dem Weg zum Feldberg einfach dran vorbei, obwohl das Fleckchen unglaublich schön ist. Besonders morgens oder abends herrscht dort fast eine meditative Ruhe. Im Sommer kann man dort spazieren gehen, baden oder einfach am Ufer sitzen und dieses kleine Naturparadies genießen. Wärmeverwöhnte Wasserratten findet man am Windquellweiher übrigens nicht allzu viele, denn der kleine See wird auch bei heißem Sommerwetter nicht wärmer als 18 bis 20 Grad.
3: Hab

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9: Das war ein sehr freundlicher und warmer Tag in Traunstein. Beim Markus hat er uns geschrieben. Ja, und das geht auch noch relativ freundlich in den Abend jetzt. Also wir haben Temperaturen zwischen 22 und 26 Grad. Und es gibt noch ein paar Schauer, die haben wir heute hauptsächlich im Norden. Das bleibt auch in der Nacht so. Also es kann schon mal ein paar Schauer geben. Temperaturen in der Nacht zwischen 18 und 13 Grad, im Erzgebirge nur 10. Da wird's ganz schön frisch. Und morgen, ja, der Wind bleibt uns erhalten. Der ist morgen auch wieder ziemlich flott unterwegs. Aber auch morgen gibt's Sonne und bis zu 29 Grad.
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10: Ich bin Moritz Einzel. Industrie und auch Privathaushalte ächzen unter hohen Energiepreisen. Strom ist hierzulande mehr als doppelt so teuer wie im Durchschnitt der G20-Staaten, zeigen aktuelle Berechnungen des Vergleichsportals Verivox. Das ist auch Thema gewesen im ARD-Sommerinterview mit Bundeskanzler Merz. Und er hat gesagt, ja, die Preise müssen runter, aber es geht eben auch um das Energieangebot.
11: Ich bin für die Abschaltung der Kernkraftwerke in Deutschland nicht verantwortlich. Das hätte ich nicht gemacht. Wir haben in Deutschland abgeschaltet, bevor wir die Alternativen aufgebaut haben. Und das müssen wir jetzt sehr mühsam machen.
10: Merz verwies darauf, dass die Bundesregierung bereits einen Industriestrompreis und eine Kraftwerksstrategie beschlossen habe. Entsetzen in der Schweiz. Dort laufen die Ermittlungen auf Hochtouren, nachdem in der Nacht bei einer Rave-Veranstaltung in Aarau Schüsse gefallen sind. Eine junge Frau wurde getötet und 5 weitere Menschen zum Teil schwer verletzt. Der oder die Täter sind auf der Flucht. Die Hintergründe sind noch unklar. Mindestens 7 Todesopfer hat es bei einem Fährunglück vor Nordzypern gegeben. Das Schiff kenterte etwa 6 Kilometer von der Küste entfernt aus noch ungeklärter Ursache. Rund 240 Passagiere konnten gerettet werden, für einige kam jedoch jede Hilfe zu spät. Etwa 20 Menschen werden noch vermisst. Werder Bremen hat sein erstes Saisonspiel in der Fußball-Bundesliga klar verloren. Die Bremer unterlagen auswärts dem SC Freiburg mit 1:4. Werder-Rückkehrer Niklas Füllkrug zeigte sich trotzdem zuversichtlich am DAZN-Mikro.
12: Wir müssen jetzt an den Dingen arbeiten. Wir müssen versuchen, diese Connection, diese Automatismen besonders gegen den Ball so schnell wie möglich zu entwickeln, auf den Platz zu bringen. Und dann werden auch ganz schnell bessere Ergebnisse kommen, da bin ich mir sicher.
10: Und noch eine Jubelmeldung vom Hockey. Da sind die deutschen Männer nach einem 1:0 gegen Spanien zum vierten Mal Weltmeister.
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James Talley, W. Lee O'Daniel and the Lightcross Dowboys. Herzlich willkommen im Schwarzwaldradio Country Club. Heute mit Erinnerungen an Walter Fuchs, der auch mein Vater war und viele Jahrzehnte lang im deutschen Radio als Country-Experte präsent war. James Talley, den wir eben gehört haben, ist ein langjähriger Freund von Walter. Sie lernten sich Mitte der 70er Jahre in Nashville kennen und standen immer in regem Austausch. Wie begann denn das Interesse von Walter an Country? Das war 1949, als der junge Walter Fuchs, geboren und aufgewachsen in Offenburg, das Schiller-Gymnasium besuchte und wenn er seine Hausaufgaben machte, dann lief immer das Radio. Eines Tages entdeckte er den AFN, American Forces Network, und da lief eine Musik, die er noch nie gehört hatte. Sie wurde damals noch Hillbilly genannt. Es war Country. Und der erste Sänger, dem er so richtig verfiel, war Hank Snow, ein Kanadier mit einer sehr prägnanten Singstimme. Hier ist Hank Snow, I'm Moving On.

I'm moving on. Hank Snow, der erste Lieblingssänger von Walter Fuchs. Und Walter hörte regelmäßig den AFN. Die Sendungen hießen Hillbilly Reveille, Hillbilly Gasthaus und Stick Buddy Jamboree. Und da entdeckte er natürlich auch weitere Country-Stars. Zum Beispiel Hank Williams, der genau vor 75 Jahren einen riesen Radio-Hit hatte. Im August 1951. Hey, good looking.

Country Star Hank Williams mit seinem 1951er Superhit Hey Good Lookin'. Walter begann Schallplatten zu sammeln, die er sich im örtlichen Radiogeschäft bestellte. Und seine Freunde, die eigentlich lieber Jazz und Swing hörten, erklärten ihn für total verrückt. Walter, was willst du denn mit dieser Fiedelmusik? Ist ja schrecklich. Und Walter verteidigte sich und sagte, das ist keine Tanzmusik, ihr müsst auf die Texte hören. Das sind tolle amerikanische Geschichten, die da erzählt werden. Und so entdeckte Walter auch die Musik von Jimmy Rogers, dem Country-Star der 20er und 30er Jahre. Abgesehen von den sogenannten Blue Yodels von Jimmy Rogers hörte Walter vor allem diesen Song sehr, sehr gerne. Ein Südstaaten-Liebeslied, Miss the Mississippi and You.

0: Miss the Mississippi and You, eine Aufnahme aus dem Jahr 1932 von Jimmy Rogers. Ohne Jimmy Rogers wäre die moderne Country-Musik der 50er und 60er Jahre nicht denkbar gewesen. Walter Fuchs arbeitete sich in die Materie ein, sozusagen. Er las viele Bücher, er tauschte sich mit Country-Freunden, damals noch Hillbilly-Freunden in Frankreich, Deutschland, in der Schweiz aus. Und Anfang der 1960er Jahre begann ein gewisser Charles Steiner, genannt Chuck, das erste deutschsprachige Country-Magazin herauszugeben. Das hieß Hillbilly oder Hillbilly-Magazin. Walter begann dann irgendwann auch Artikel für dieses Magazin zu verfassen über spezielle Themen, über Country-Sänger und Instrumentalisten. Seine Schallplattensammlung wuchs und wuchs und er wurde zu einem totalen Fan und so einem richtigen, ja, kleinen Experten. Und irgendwann begann dann seine Radiokarriere im Jahr 1970. Und das lassen wir uns am besten von jemandem erzählen, der damals dabei war. Frank Laufenberg, der im vergangenen Jahr im Alter von 80 Jahren verstorben ist, hat vor 10 Jahren darüber erzählt. Und wir hören einfach mal zu.
1: Wir haben uns wirklich getroffen Anfang der 70er Jahre, als sich die Radiowelt in Deutschland veränderte. Es kamen immer mehr Sender, die gesagt haben, wir müssen auch etwas für Jugendliche tun. So auch der damalige Südwestfunk, der seinen Mitarbeiter Walter Krause beauftragte, ab dem 01.01.1970 ein neues Programm zu starten. Und das sollte Popshop heißen. Und eine der vielen Ideen, die damals kam, im Frühjahr des Jahres 1970, war, wir müssen eine Country-Sendung machen. Country, Walter Krause sagte, Country müssen wir machen. Wer will Country-Sendung machen? Und es gibt so Momente, die kennt wahrscheinlich jeder. Alle schauen so betroffen zum Boden, als wollten sie damit eigentlich zum Ausdruck bringen, bitte nicht mich. Also ich habe eigentlich kein Interesse daran. Und ich weiß noch, wie Walter Krause sagte, Laufenberg, das machen Sie. Aha, jetzt machte ich also eine Country-Sendung und zugegebenermaßen kam ich mehr aus dem Rock'n'Roll, kam mehr aus dem Beat und hatte von Country-Music recht wenig Ahnung.
0: Frank Laufenberg über die Vorgänge beim Südwestfunk damals in Baden-Baden 1970. Da wurde also eine Country-Sendung geboren und einer der Country-Hits des Jahres 1970 war The Fight Inside of Me von Merle Haggard. Wir hören eine Live-Aufnahme aus Philadelphia 1970, Merle Haggard und seine Band, und danach erzählt Frank Laufenberg ganz spannend weiter.
2: Here's one called The Fight Inside of Me and it goes like this right here.

0: kam auch Post auf die Sendung. Ein netter Brief kam von einem gewissen Walter Fox. Er schrieb, er würde sich wahnsinnig darüber freuen, dass es jetzt in den Öffentlich-Rechtlichen endlich mal eine Country-Sendung gäbe. Und ich weiß, dass das ein wirklich schöner Brief war von Walter Fox. Sonst hätte ich ihn überhaupt nicht angerufen. Wenn einer nur rummault und sagt, was macht ihr für einen Mist? Da reagiert man ja am besten gar nicht drauf. Aber der Brief war nett und er war konstruktiv. Nämlich er schrieb, er würde über ein Riesenarchiv verfügen und hätte wahnsinnig viele Country-Platten und wäre uns da gerne behilflich. Da habe ich damals gedacht, warum soll der mir nur behilflich sein? Wenn der doch die ganzen Platten hat, wäre doch viel schöner, wenn er seine Platten spielen würde. Er kam ja dann als freier Mitarbeiter rein und er konnte seine Sendungen so machen. Und so begann das auch.
1: Und so begann das 1970 mit einer Sendung, die, glaube ich, Country, Western und Folklore hieß. Und Frank Laufenberg und Walter Fuchs waren jahrzehntelange Weggefährten, Freunde. Natürlich haben die auch mal gestritten, aber sie haben sich gegenseitig immer sehr geschätzt und unterstützt. Walter konnte sich im Laufe der Jahre als Fachmann für Country, Bluegrass etc. etablieren und 1973 kam es zu einer ganz spannenden Begegnung. Johnny Cash war in Deutschland und Walter fuhr nach Frankfurt und hatte einen Interviewtermin mit Johnny Cash. Und er fragte ihn natürlich sofort nach seiner größten Lebenskrise, die er in den 1960er Jahren hatte, Drogen, Alkohol, Medikamente etc. Wir hören Johnny Cash, wie er darüber spricht. Und Jahre später hat das Walter dann auch nochmal kommentiert.
2: You know, I started taking drugs like a lot of entertainers, a lot of musicians do. After a concert, I'd have a long, hard trip to make, and I would take a stimulant, amphetamines. I continued this until it came to the point where I had to have a tranquilizer in order to sleep after I got to where I was going and had the time to sleep. And then it got to be just a cycle, a vicious cycle of uppers and downers and uppers and downers, one after the other, until I found myself, some people say you don't get hooked, but habituated. I was hooked, though. I lost weight. I was down to about 150 pounds. And I was just in bad shape physically and mentally. If I hadn't stopped when I did, I feel like I'd be dead now. My strength to overcome those drugs, to a lot of support from people like June, from my family, but most of all to my faith in God and the strength that I found in my religion.
3: Wir haben dem Interviewer gehört, wie er das geschildert hat, wie er reingeschlittert ist. Er brauchte die Ups and Downers. Also nach der Show musste er irgendwas nehmen, um dann schlafen zu können. Und am nächsten Tag brauchte er es vor der Show wieder, um in Fahrt zu kommen. Und manche haben ihm gesagt, du bist nicht abhängig davon. Aber er wurde abhängig und wäre fast tödlich ausgegangen. Aber er erklärt dann auch, wie er rauskam, mit Hilfe seiner Frau June und natürlich mit Hilfe des lieben Gottes.
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Curly-Headed Baby, Hedy West und Bill Clifton gemeinsam. Und dieser Song ist auf einem ganz entzückenden Album, das 1974 bei Bear Family Records veröffentlicht wurde. Es heißt Getting Folk Out of the Country und da legen diese beiden sehr unterschiedlichen musikalischen Persönlichkeiten, Hedy West und Bill Clifton, gemeinsam die Oldtime- und Folkwurzeln moderner Country-Musik frei. Warum habe ich das jetzt gespielt? Ja, Bill Clifton und Hedy West waren in den 1970er Jahren oft in Deutschland, vor allem auch beim Südwestfunk in Baden-Baden eingeladen von Walter Fuchs, denn dort beim Südwestfunk konnte man auch seine eigene Musik live im Radio vorstellen. Und dazu kommt, dass ab Mitte der 1970er Jahre der Gründer und jahrzehntelange Boss von Bear Family Records, Richard Weise, mit Walter befreundet war. Ende der 1980er Jahre ging dann die Zeit für Walter Fuchs beim Südwestfunk langsam zu Ende. Er hatte dann eine Zeit lang bei Radio Victoria, einem regionalen Sender in Baden-Baden, regelmäßige Sendungen. Anschließend wechselte er zu RPR bzw. RPR 2, einem großen privaten Landessender in Rheinland-Pfalz, den man zwischen Baden-Baden und Köln, zwischen Frankfurt und Saarbrücken sehr gut über UKW empfangen konnte. Dort hatte er eine sehr beliebte Country-Sendung am Sonntagabend, die RPR 2 Country Time. Und diese Ära ging dann tatsächlich auch 2003 zu Ende. Im August 2003 wurde RPR 2 abgeschaltet und die letzte Sendung von Walter war am 29. Juni 2003, wenn ich mich richtig erinnere. Ich habe sie damals im Auto gehört und ich erinnere mich gut, dass Walter sehr traurig war, dass das jetzt zu Ende ging. Und er spielte noch einen Song vom kanadischen Singer-Songwriter Stompin' Tom Connors, den er über die Jahre sehr zu schätzen gelernt hatte. Und dann gab es noch eine schöne Verabschiedung von Walter, die wir im Anschluss hören können.

0: Gone with the Wind. Und das war sie dann auch, die RPR 2 Country Time aus dem RPR-Studio Baden-Baden. Nie mehr sonntags von 21 Uhr bis Mitternacht. Denn dies war die letzte, die allerletzte RPR 2 Country Time. It's time to say goodbye. Ich danke Ihnen allen für Ihre jahrelange Treue zu dieser Sendung, für Ihr Vertrauen und Ihre Zuneigung und natürlich für all die vielen Briefe, Postkarten, Faxe und E-Mails. Ich wünsche Ihnen allen alles Gute. RPR 2 Country Time, Redaktion, Musikzusammenstellung unter Mikrofon, Walter Fuchs. Gute Nacht und guten Morgen und I'm moving on.
1: Ja, und da war er wieder, der Hank Snow, I'm moving on. Und damit war dann auch die Radiokarriere von Walter Fuchs vorerst beendet. Walter konzentrierte sich dann auf das von ihm mitgegründete internationale Bühler Bluegrass Festival, dessen erste Ausgabe am 12. April 2003 stattfinden sollte. 4 Wochen vorher war ich mit ihm zusammen in Nashville. Da begann dann der Irakkrieg und es gab die Nachricht der amerikanischen Bluegrass-Band Special Consensus, die lautete: Wir können nicht nach Bühl kommen. 2 unserer jungen Musiker fallen aus, weil sie nicht nach Europa fliegen dürfen. Sie haben ein offizielles Verbot ihrer Familien. Walter und ich saßen im Hotel in Nashville und Walter telefonierte täglich mit dem Bandleader Greg Cahill von Special Consensus, der in Chicago wohnte. Und die Telefonrechnung war riesig, aber eine Lösung war gefunden. Greg Cahill ersetzte 2 seiner Musiker durch gestandene Profis, die keine Angst hatten, nach Europa zu fliegen. Aus Sicht vieler Amerikaner liegt Deutschland ja praktisch vor den Toren von Bagdad. Aber es gibt eben auch Amerikaner, die das ein bisschen differenzierter betrachten können. Hier sind Special Consensus, Carolina in the Pines.

Carolina in the Pines, klassischer Bluegrass mit Special Consensus. Walter Fuchs liebte zunehmend den Bluegrass und er freute sich immer, wenn sich jemand wie Dolly Parton an ihre eigenen Wurzeln erinnerte und Bluegrass-Alben veröffentlichte. Und Dolly Parton ist leider in dieser Woche im Alter von 80 Jahren verstorben. Und eine der letzten Aufnahmen, die sie im vergangenen Jahr gemacht hat, ist ein Bluegrass-Song zusammen mit ihrer Bluegrass-Lieblingsband, die sie oft auf ihren Tourneen dabei hatte, den Grascals. Hier ist Broken Angels, die Grascals zusammen mit

Broken Angels, die Grascals, zusammen mit der vor ein paar Tagen verstorbenen Dolly Parton. Walters Verhältnis zu Country mit deutschen Texten war immer etwas ambivalent. Er hat sich in den 70er Jahren wahnsinnig darüber gefreut, als Truckstop diesen Hit hatte, Ich möchte so gern Dave Dudley hören. Da hoffte sich Walter einen riesigen Schub für Country in Deutschland, das war dann auch so. Aber mit den deutschen Texten, das war ihm oft zu schlagerhaft, bis er 2005 ein Album in die Finger bekam, das heißt Einsam und ausgebremst. Songs von Jimmy Rogers mit deutschen Texten. Das hat Walter elektrisiert, das fand er interessant. Er hatte sich ja intensiv mit der Musik von Jimmy Rogers beschäftigt und Roland Heinrich hat ihn da wirklich berührt mit seinen Jimmy Rogers Songs auf Deutsch. Hier ist Treib mir die Trübsal aus.

0: 2011 kreuzten sich wieder die Wege von Frank Laufenberg und Walter Fuchs, zunächst bei Cool Radio und danach bei Franks eigenem Sender Popstop. Und im März 2017 startete Walter hier beim Schwarzwaldradio den Country Club, den er bis zum Sommer 2019 betreute.
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Ja, im Stau. Der gute alte Dave Dudley stand mal wieder im Stau auf der Autobahn zwischen Berlin und Frankfurt. Die Amerikaner fanden den deutschen Straßenverkehr ja immer fürchterlich und standen Todesängste aus. Diese hohen Geschwindigkeiten, diese Verkehrsdichte und das ständige Wechseln von der linken auf die rechte Spur. Und ich darf mich an dieser Stelle schon mal aus dem Country Club vom Schwarzwaldradio verabschieden. Ich bin Walter Fuchs. Ich war am Mikrofon und habe für die Musik gesorgt. Schön, dass Sie auch heute wieder mit dabei waren. Hier ist Tom T. Hall mit Bill Monroe for breakfast.

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1: Das war der Schwarzwaldradio Country Club mit Erinnerungen an Walter Fuchs, zusammengestellt von mir mit Unterstützung von Dieter Herzberg, Dieter Hofherr, Richard Weitze und Frank Laufenberg. Vielen Dank und tschüss bis nächsten Sonntag. Ihr Patrick Fuchs.
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11: Ich bin Moritz Einzel. Eine Woche vor der Landtagswahl in Sachsen-Anhalt hat Bundeskanzler Merz eindringlich vor einer AfD-Alleinregierung in dem Bundesland gewarnt. Im ARD-Sommerinterview sagte Merz, Sachsen-Anhalt würde dann erheblichen Schaden nehmen.
12: Ich kann mir nicht vorstellen, dass noch internationale Investoren mit einem AfD-Ministerpräsidenten zu einem Spatenstich kommen, um neue Werke zu gründen und neue Unternehmen in Sachsen-Anhalt anzusiedeln.
11: Merz betonte, das sei die Entscheidung der Wählerinnen und Wähler in Sachsen-Anhalt. Man werde aber alles tun, um zu verhindern, dass die AfD an die Macht kommt. Bei einem Fährunfall vor Nordzypern sind mindestens 7 Menschen ums Leben gekommen. Das Schiff war kurz nach dem Auslaufen vor der Küste gekentert. Warum das geschah, ist noch unbekannt. Fast 240 Menschen konnten aus dem Wasser gerettet werden. Nach Behördenangaben werden 23 Personen noch vermisst. Die Isländer wollen nicht in die Europäische Union. In einem Referendum haben sich 52,8% gegen neue Gespräche über einen EU-Beitritt des Landes ausgesprochen. Die Verhandlungen sind schon seit 13 Jahren unterbrochen. Umstritten war ein möglicher EU-Beitritt Islands, unter anderem wegen der Fischerei. Der FC Augsburg hat Schalke 04 die Rückkehr in die Fußball-Bundesliga verdorben. Der FCA gewann am ersten Spieltag gegen das Team aus Gelsenkirchen mit 3:0. Zuvor besiegte der SC Freiburg Werder Bremen mit 4:1. Der Bremer Trainer Daniel Thun sah mit dem zweiten Gegentor vor der Pause die Fälle davonschwimmen.
13: Nach der Pause Tiefschlaf und davon haben wir uns nicht erholt. Hinten raus vielleicht wieder Ballbesitzphasen gehabt, aber war sicherlich eher dem Gegner geschuldet, dass er zurückgenommen hat, als unsere Aktivität dann hinten raus.
11: Tune by the Zone. Große Freude unterdessen für die deutschen Hockeyherren. Nach einem 1:0-Finalsieg gegen Spanien sind sie zum vierten Mal Weltmeister.
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7: Ich bin Moritz Einzel. Bundeskanzler Merz hat ja keine besonders tollen Zustimmungswerte in der Bevölkerung. Dadurch will sich der CDU-Chef aber nicht von seinem Reformkurs abbringen lassen. Im ARD-Sommerinterview sprach Merz vielmehr von einer zusätzlichen Motivation.
8: Und jemand, der dem Land Veränderungen zumutet, der ist natürlich zu Beginn nicht populär. Ich beschäftige mich damit, was ist nicht der Maßstab meiner Politik.
7: Stattdessen gehe es allein um die Frage, ob die Bundesregierung das Land in eine stabile, friedliche und freiheitliche Zukunft führe, so Merz. Entsetzen in der Schweiz. Dort laufen die Ermittlungen auf Hochtouren, nachdem in der Nacht bei einer Rave-Veranstaltung in Aarau Schüsse gefallen sind. Eine junge Frau wurde getötet und 5 weitere Menschen zum Teil schwer verletzt. Der oder die Täter sind auf der Flucht, die Hintergründe sind noch unklar. Nach der Flutkatastrophe in Nepal steigt die Zahl der Todesopfer immer weiter. Nach jüngsten Angaben sind fast 800 Menschen durch die Überschwemmungen gestorben. Unterdessen macht die Heldengeschichte von einem Schulleiter die Runde, der offenbar rund 900 Schülerinnen und Schülern das Leben gerettet hat. Er hat wohl geistesgegenwärtig Schulbusse umlenken lassen, bevor die Flutwelle seine Schule erreicht hat. Der FC Augsburg ist mit einem klaren Sieg in die neue Saison der Fußball-Bundesliga gestartet. Gegen Aufsteiger Schalke 04 gewann der FCA mit 3:0. Einer der Torschützen war Anton Kade. Er sagte bei The Zone:
9: Wir haben zu Null gespielt, 3 Tore geschossen, das ist erstmal das Erste. Wir hätten auch noch mehr Tore schießen können. Ich glaube, wir haben wieder so gespielt, wie wir es wollten, schnell in die Tiefe gespielt und dann trotzdem nach der roten Karte auch nicht alles nach vorne gespielt. Und ich glaube, das hat uns heute gut ausgezeichnet.
7: Im ersten Sonntagsspiel gewann der SC Freiburg gegen Werder Bremen mit 4:1.
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8: Ich bin Florian Klaus. Einschneidende Reformen in den Sozialsystemen, aber hohe Ausgaben unter anderem für die Bundeswehr. Kanzler Merz hat das im ARD-Sommerinterview gerechtfertigt.
9: Wir müssen uns verteidigen können in Deutschland. Die Notwendigkeit ist offensichtlich. Und was nützt uns das schönste Elterngeld, wenn wir unsere Freiheit verlieren und der Frieden in Europa gefährdet ist? Ja. Freiheit und Frieden sind die Priorität.
8: Eine Woche vor der Landtagswahl in Sachsen-Anhalt warnte Merz außerdem vor schwerem Schaden, sollte die AfD regieren. Die US-Raumfahrtbehörde NASA hat ein neues Weltraumteleskop auf den Weg ins All gebracht. Das Nancy Grace Roman Space Telescope, benannt nach einer der ersten Frauen in leitender Position bei der NASA, startete mit einer SpaceX-Rakete vom Weltraumbahnhof Cape Canaveral in Florida. Das neue Teleskop arbeitet ähnlich wie das alte Hubble-Teleskop und soll ab Anfang 2027 erste Bilder schicken. Bei einem Fährunfall vor Nordzypern sind mindestens 7 Menschen ums Leben gekommen. Das Schiff war kurz nach dem Auslaufen vor der Küste gekentert. Warum das geschah, ist noch unbekannt. Fast 240 Menschen konnten aus dem Wasser gerettet werden. Nach Behördenangaben werden 23 Personen noch vermisst. Perfekter Saisonstart für den FC Augsburg in die neue Saison der Fußball-Bundesliga. Der FCA hat gegen Schalke 04 klar mit 3:0 gewonnen. Trainer Manuel Baum war am DAZN-Mikro rundum zufrieden, also fast.
10: Egal, ob das jetzt mal tiefstehen, hochanlaufen, Ballbesitz nach vorne. Also wir waren in allen Phasen wirklich ordentlich unterwegs. Ich hätte es nur gerne ein bisschen früher entschieden, das ganze Ding.
8: Im ersten Sonntagsspiel gewann der SC Freiburg gegen Werder Bremen mit 4:1. Und noch eine freudige Meldung vom Hockey. Da sind die deutschen Männer nach einem 1:0-Finalsieg gegen Spanien zum 4. Mal Weltmeister.
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1: 30. August 1999. Echt, steigen mit Du trägst keine Liebe in dir in die Charts ein.
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1: 1994 treffen sich 5 Freunde in Flensburg, um Musik zu machen. 7-Up nennen sie sich. Auch wenn sie alle gerade erst 12 Jahre alt sind, sie sind ambitioniert. Der Schulsprecher der Kurt-Tucholsky-Schule in Flensburg, Jonas Schäfer, hört die Jungs proben und ist von da an ihr Manager. Auf jedem Dorffest treten sie auf und selbst der Schüleraustausch nach England wird direkt für Konzerte genutzt. Mit 16 bringen sie 1998 ihr erstes Album raus. In der Zwischenzeit nennen sie sich Echt. Genauso heißt dann auch das Debütalbum. Über Nacht werden sie zu Stars. Sie sind auf dem Cover der Bravo, reisen von Talkshow-Auftritt zu Interview, spielen Konzert nach Konzert, kreischende Fans begrüßen sie, wo auch immer sie hingehen. Schnell haftet ihnen das Image der Boygroup an, aber dagegen wehren sich die Jungs vehement. Sie wurden weder entdeckt noch gecastet. Sie sind einfach 5 Schulfreunde, die zusammen Musik machen und damit glücklicherweise ziemlich erfolgreich sind. Vielleicht nennen sie ihr zweites Album auch genau deshalb Freischwimmer. Und auf dieser Platte ist dann ihr größter Hit. Du trägst keine Liebe in dir.

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2: Ich bin Florian Klaus. Wer ist für den versuchten Anschlag mit einer Sprengstoffdrohne am Flughafen Leipzig-Halle verantwortlich gewesen? Die Ermittlungen stehen kurz vor dem Abschluss, sagte Kanzler Merz im ARD-Sommerinterview. Dirk Zeitler berichtet.
3: Die Bundesregierung stimmt ihre angekündigte Reaktion auf den versuchten Sprengstoffanschlag demnach aktuell mit europäischen Partnern und innerhalb der NATO ab. Es werde eine Reaktion aus Deutschland sein, aber die Partner würden davon nicht überrascht werden. Auf die Frage, ob Deutschland überhaupt angemessen reagieren könnte, sollte sich eine Urheberschaft Russlands herausstellen, antwortete der Kanzler. Warten wir mal ab, was angemessen reagieren heißt.
2: Eine Mehrheit hat sich in Island dagegen ausgesprochen, wieder Beitrittsverhandlungen mit der Europäischen Union aufzunehmen. EU-Ratspräsident Costa hat nach dem Referendum betont, dass die EU diese Entscheidung respektiere. Island bleibe ein enger und vertrauenswürdiger Partner. Island und die EU sind wirtschaftlich auch so schon eng verbunden. EU-Gegnern dort war es aber unter anderem wichtig, bei der Fischerei souverän zu bleiben. Das geplante Ende der abschlagsfreien Rente nach 45 Beitragsjahren hat auch innerhalb der Regierungsparteien einige Diskussionen ausgelöst. Kanzleramtschefin Wagen hat den Streit zwischen Kanzler Merz und den CDU-Ministerpräsidenten aus Ostdeutschland bei dem Thema aber relativiert. Im ZDF hat sie gesagt, weil schon Übergangsfristen und Härtefallregeln kommen sollen, sehe sie keinen ganz großen Dissens. Die Länderchefs hatten sich gegen das Ende der sogenannten Rente mit 63 gestellt. Schalke ist zurück in der Fußball-Bundesliga. Der Saisonauftakt in Augsburg ist für die Gelsenkirchener aber ziemlich schief gegangen. Mit 3:0 hat der FCA zum Abschluss des ersten Spieltags gewonnen. Vorher hatte es schon einen 4:1-Sieg Freiburgs gegen Bremen gegeben.
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4: Ich bin Florian Klaus. Nur noch wenige Tage, dann wird in Sachsen-Anhalt gewählt. Die AfD liegt in Umfragen dabei klar vorne. Kanzler Merz hat in der ARD vor einer Alleinregierung der Partei gewarnt.
5: Das ist aber eine Entscheidung, die die Wählerinnen und Wähler in Sachsen-Anhalt zu treffen haben. Das Land wird erheblichen Schaden nehmen, wenn es so kommt, wie wir das jetzt befürchten müssen. Deswegen werden wir in den letzten Tagen alles tun, um genau das zu verhindern.
4: Die AfD wird in Sachsen-Anhalt als gesichert rechtsextrem eingestuft. Nach dem Fährunglück vor Zypern mit mindestens 8 Toten sind der Kapitän des Schiffs und 7 Crewmitglieder festgenommen worden. Das hat der Ministerpräsident der nur von der Türkei anerkannten Republik Nordzypern gesagt. Er versprach, dass die Verantwortlichen zur Rechenschaft gezogen würden. Die Suche nach Vermissten läuft weiter. Die meisten der mehr als 250 Passagiere konnten gerettet werden. Island bleibt auch nach der Entscheidung gegen neue Gespräche über einen EU-Beitritt eng mit der Europäischen Union verbunden. Das hat Regierungschefin Frostadottir nach dem Referendum betont. Tatsächlich ist Island als Teil des europäischen Wirtschaftsraums schon eng an die EU gekoppelt. Ein wichtiger Faktor für EU-Gegner im Land war aber die Souveränität bei der Fischerei, dem größten Wirtschaftszweig der Insel. Der erste Spieltag in der neuen Saison der Fußball-Bundesliga ist beendet. Zum Abschluss hat Augsburg den Ligarückkehrer Schalke mit 3:0 besiegt. Schon davor hatte Freiburg Bremen mit 4:1 geschlagen. Und im Hockey haben die deutschen Männer sich zum 4. Mal den Weltmeistertitel gesichert. Im Finale gab es einen 1:0-Sieg gegen Spanien.
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1: Ich bin Florian Klaus. Geplante einschneidende Reformen in den Sozialsystemen, aber hohe Ausgaben unter anderem für die Bundeswehr. Kanzler Merz hat das im ARD-Sommerinterview gerechtfertigt.
2: Wir müssen uns verteidigen können in Deutschland. Die Notwendigkeit ist offensichtlich. Und was nützt uns das schönste Elterngeld, wenn wir unsere Freiheit verlieren und der Frieden in Europa gefährdet ist? Ja. Freiheit und Frieden sind die Priorität.
1: Eine Woche vor der Landtagswahl in Sachsen-Anhalt warnte Merz außerdem vor schwerem Schaden, sollte dort die AfD regieren. Nach einem US-Angriff auf zwei Raketenwerfer im Iran haben die iranischen Revolutionsgarden mit Vergeltung gedroht. Es habe Tote und Verletzte gegeben, wie viele sagten sie nicht. Zuletzt hatte die US-Regierung eigentlich erklärt, künftig den Fokus auf wirtschaftlichen Druck legen zu wollen. Der Angriff war die erste Attacke auf Ziele im Iran seit Ende Juli. Laut Berichten sollte verhindert werden, dass die Straße von Hormus weiter vermint wird. Die knappe Entscheidung der Isländer gegen neue Beitrittsgespräche hat die EU recht zurückhaltend aufgenommen. Die EU respektiere die demokratische Entscheidung vollumfänglich, betonte Ratspräsident Costa. Island bleibe einer der engsten Partner. Der Inselstaat ist Teil des europäischen Wirtschaftsraums und hat damit die Vorteile des Binnenmarkts auch so. Bei wichtigen Entscheidungen kann Island aber nicht mitreden. Zum Abschluss des ersten Spieltags der neuen Fußball-Bundesliga-Saison hat Augsburg Schalke mit 3:0 geschlagen. Zu meckern gab es für FCA-Trainer Manuel Baum also nicht viel. Bei der Zone hat er gesagt:
3: Egal, ob das jetzt mal tiefstehen, hochanlaufen, Ballbesitz, nach vorne, also wir waren in allen Phasen wirklich ordentlich unterwegs. Ich hätte es nur gerne ein bisschen früher entschieden, das ganze Ding.
1: Im anderen Sonntagsspiel hatte Freiburg Bremen mit 4:1 besiegt.
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1: Hallo und herzlich willkommen bei Visit Black Forest, dem Schwarzwald-Podcast mit mir, Zara Roth. Ich bin ein echtes Bubbele und typisch Schwarzwälderin, immer auf dem Sprung. Unterwegs, immer auf der Suche nach den interessantesten Menschen, Berufen, Geschichten, Orten, den verwunschesten Wanderwegen und den leckersten regionalen Gerichten. Dieser Podcast ist für alle, die den Schwarzwald schon kennen, die von hier sind oder die einen Trip hierher planen. Und ein bisschen Inspo suchen. In dieser Folge geht es in schwindelerregende Höhen.
2: So, Gange, das erste Drittel war das Schlimmste. So. Und jetzt ist es so, erstens mal sieht man schon Ende.
1: Das stimmt.
2: Und außerdem gewöhnt man sich auch ein bisschen dran.
1: Das stimmt. Aber ja, okay. Aber an den Enden wackelt es auch mehr? Oder kommt mir das nur so vor?
2: Also hier hat es mehr
1: gewackelt. Ja, total. Es geht auf die 2026 neu eröffnete Neckarlein. 606 Meter lang ist diese Hängebrücke in Rottweil, 444 Tonnen schwer. Sie verbindet die mittelalterliche Innenstadt mit dem bekannten Aufzugtestturm, auf dem wiederum die höchste Aussichtsplattform Deutschlands ist. Das sind schon 1, 2, 3 gute Gründe, die Heimat des süßen, weltbekannten Wachhunds zu besuchen. Von Rottweil machen wir dann noch 2 Abstecher zu 2 weiteren Highlines. Hängebrücken im Schwarzwald, die mit der Neckarlein in Sachen Schönheit und Ausblick auf jeden Fall mithalten können. Einmal die 450 Meter lange Black Forest Line in Todtnau sowie die 380 Meter lange Wild Line in Bad Wildbad im Nordschwarzwald. Natürlich habe ich noch Ausflugs- und Wandertipps in der Nähe für euch und Hinweise, wo ihr eure Schwarzwaldcard einsetzen könnt in der Nähe. Also, los geht's! So, jetzt bin ich angekommen in Rottweil, also in der Nähe, in Sichtweite. Ich stehe jetzt direkt vor diesem riesengroßen Testturm, den manche vielleicht auch aus Rottweil kennen. Und daneben dann immer dem Schild folgen, Neckarlein, Neckarlein. Und dann kommt man auf einen großen Parkplatz und von dort aus betritt man einen schönen grünen Fußweg und folgt dem grünen Schild Neckarlein. Und da bin ich jetzt mit Frau Traber im Besucherzentrum verabredet. Bevor ich auf die Hängebrücke gehe, wollte ich mal ein bisschen mit ihr quatschen. Schauen wir mal. Ja, also wirklich wie so eine Wirbelsäule, ne? Also fest, aber auch irgendwie beweglich.
3: Ja, das ist ein guter Vergleich. Ich war jetzt immer bei meinem S irgendwie, aber Wirbelsäule macht tatsächlich auch was her, ja? Tatsächlich, ja.
1: Ich habe auf jeden Fall richtig Lust drauf, mir das anzugucken. Ist es jetzt die längste, die wir haben in Baden-Württemberg oder in Deutschland?
3: Nein, in Deutschland. Nicht eine der längsten in Deutschland, aber Baden-Württemberg auf jeden Fall. Ja. Es gibt ja noch die in Todtnau und es gibt die in Bad Wildbad. Die gehören ja auch zum gleichen Investor. Aber hier hat er sich jetzt tatsächlich die längste mal verwirklicht. Mhm.
1: Ja, nach Todtnau gehe ich danach. Ich hätte es eigentlich andersrum machen müssen, oder? Jetzt habe ich die falsche Reihenfolge.
3: Ja, aber Todtnau ist auch schön. Also mit dem Wasserfall, das hat schon auch was.
1: Gibt es jetzt noch irgendwas, was man wissen muss über die Modalitäten? Also hier ist ein Drehkreuz am Anfang. Man holt sich ein Ticket oder kann man auch online holen oder am Automaten oder bei Ihnen. Und dann geht man durchs Drehkreuz. Kann man dann so lange auf der Brücke bleiben, wie man will? Ist es einmal hin, kann man dann in der Stadt einen Kaffee trinken gehen und dann wieder über die Brücke zurück oder wie läuft das?
3: Ganz genau so war es ja auch geplant, dass man eigentlich schon, die Stadt soll ja auch was davon haben. Wir gehen hier rein, wir gehen drüben raus und man kann mit diesem Ticket dann am gleichen Tag, aber das ist wichtig, wieder zurück. Also einmal hin und einmal zurück am selben Tag. Mhm. Also es gibt unheimlich viele, die einfach sagen, die gehen jetzt drüber einen Kaffee trinken und kommen wieder rüber. Ja.
1: Ich meine,
3: auch von beiden Seiten möglich. Man kann ja auch von der Stadt her und dann rüber aufs Berner Feld verbinden ja auch viele mit dem Turm, der dann aber leider ja immer erst am Wochenende auf hat. Und das ist dann für viele eigentlich das Ding, dass sie sagen, sie kommen von der Seite, gehen hier rüber, gehen auf den Turm und gehen wieder rüber. Ja. Mhm. Bloß die Parkplatzmöglichkeit ist hier natürlich besser wie in der Stadt.
1: Ja, das wollte ich gerade sagen. Also da hat man gar nicht den Stress. Das wäre jetzt so mein Tipp. Parkt im Berner Feld, das ist dieses Industriegebiet. Dann diesen schönen grünen Weg hier zur Brücke, zum Besucherzentrum. Dann sieht man auch nochmal echte Menschen, weil drüben gibt es ja nur einen Automaten.
3: Ja, gibt's nur einen Automat, ja.
1: Frau Traber ist netter als ein Automat. Also ich rate euch, macht's von der Seite, gell? Und dann schön Stadtbummel. Und dann, ja gut, da muss man halt die Einkäufe wieder zurücktragen zum Auto, aber hat einen richtig schönen Weg.
3: Das sind ja Kleinigkeiten, was Leute dann drüber mal einkaufen, gell? Also die Brücke hat 365 Tage auf. Die hat eben im Winter, sagen wir mal, oder ab Oktober bis März haben wir hier das Besucherzentrum bloß bis 15 Uhr offen. Und die Brücke ist dann bis 17 oder 18 Uhr, das müsst ihr jetzt tatsächlich nochmal schauen, offen. Und klar, jetzt im Sommer ist sie bis 20 Uhr offen. Wir sind 16 Uhr da.
4: Ich könnte mir auch so vorstellen, dass man die so voll geil beleuchten kann.
3: Ja, die kann tatsächlich beleuchtet werden. Das ist alles hier, ja, wo war es hier? Alles hier kann man alles programmieren, kann man alles machen. Nur ist es tatsächlich auch gar nicht gewünscht, dass die nachts beleuchtet wird, weil wir eben sagen, wir sind hier über dem Neckartal, das ist alles Naturschutzgebiet und das ist wie zu Hause im Garten, sollte man ja eigentlich diese Beleuchtung nachts auch nicht haben, weil die Viecher ja dann irgendwie ein bisschen irritiert sind, was ist denn hier jetzt los, jetzt haben wir hier Mitte in der Nacht auch wieder hell.
4: Das habe ich neulich, als ich über Fledermäuse recherchiert habe, rausgefunden, man denkt ja immer nachtaktiv, ja gut, das sind Motten und Fledermäuse, aber dann habe ich gelesen, dass über 60% aller Tiere nachtaktiv sind. Mhm. Das hat mich umgehauen.
3: Ja, ich hätte auch nicht gedacht, natürlich. Ja. Aber darum sagt man hier, also schon mal zu besonderen Anlässen wird das schon gemacht. Und das haben wir am Anfang, war sie herrlich grün beleuchtet. Also sieht wirklich fantastisch aus.
4: Da zu festlichen Anlässen.
3: Ganz genau, zu besonderen Anlässen wird das dann schon gemacht. Das könnte man sich jetzt natürlich Weihnachten und Silvester und so schon mal super vorstellen. Aber sonst ist es mit der Stadt so vereinbart, dass man das nicht macht. Ja.
4: Mhm. Wie ist mit Heiratsanträgen? Ich würde sagen, das ist auf jeden Fall einer der Spots, wo man auch mal fragen kann.
3: Bisher habe ich noch nichts mitgekriegt, ja, aber das wäre natürlich eine tolle Idee, ja, das muss man sagen, ja.
4: Finde ich schon. Also wenn ihr, also Leute, ihr müsst euch beeilen, wenn ihr der erste Heiratsantrag auf der Neckarlein sein wollt, dann wäre jetzt die Gelegenheit noch dazu, ja.
3: Ja, okay.
4: Ja, finde ich gut. Also wie gesagt, Hauptsache man hält den Ring gut fest.
3: Ja. 2 auf 2 Zentimeter sind die Löcher,
4: ja,
3: gell?
4: Genau, also von daher. Am besten in der Box lassen bis zur letzten Sekunde. Ja, gut, also kraus alle Theorie. Ich würde sagen, ich probiere es jetzt mal aus.
3: Okay, also.
4: Hallöle, ich bin's, nur ganz kurz, gell? Also 500 Leute dürfen maximal gleichzeitig auf der Brücke sein, dann wackelt's aber auch ganz schön ordentlich. Ein Meter hin, ein Meter her, das kann die Highline auch schon mal schwanken, das soll sie aber auch. Dazu hat's nämlich die Pfeiler, die gehen bis zu 27 Meter tief in die Erde rein. Die Brücke sitzt, wackelt, hat Luft und ist auf jeden Fall sicher. Das versichert mir auch der Projektleiter Roland Haag. Und der muss es schließlich wissen. 9 Jahre Planung und etwas über 1 Jahr Bauzeit hat er mitbegleitet. Verglichen mit Stuttgart 21 rekordverdächtig kurz. Späßle. Okay, das war schon, gell? Tschüssle. Also ich sag mal so. Wenn man nicht runterguckt, ist es okay. Dann kann man dem Gehirn vorspielen, dass das halt einfach ein ganz normaler Weg ist. Was es natürlich nicht ist. Ja, und es weht auch ein Lüftchen. Man hat aber links und rechts auch Geländer, um sich festzuhalten. Es ist so ein bisschen wie ein Baumwipfelpfad. Nur, dass die Baumwipfel ganz weit unten sind. Ja, aber es ist schön. Genau, links geht noch die Straße zu vorbei. Die hört man noch ein bisschen. Ganz idyllisches Neckartal. Immer wieder wird die Brücke auch breiter, dass man mal stehen bleiben kann. Hat so Ausbuchtungen, dass man stehen bleiben kann und gucken und verweilen. Aber ja, also es schwankt, ne? Also auch wenn ich jetzt dolle hoch und runter hüpfen würde, dann wird die auch mitschwanken, die Brücke. Und dann dieser Ausblick auf die Altstadt, die Kirchtürmchen und alles in Grün jetzt im Frühling. Ist natürlich noch schöner und im Sommer. Richtigen tollen Weitblick auf die Alp. Auf der anderen Seite ist wirklich von jeder Seite fabelhaft. Kommen einem auch Leute entgegen, aber eng ist es jetzt nicht. Es ist jetzt am Vormittag. Aber so 500 Leute auf einmal, das glaube ich eher nicht. Guten Tag. Hallo. Das Schöne ist ja, dass man so ein bisschen, wenn man runterguckt, dann kommt einem alles so vor wie so eine kleine Märklin-Modellbaulandschaft. Fährt auch die Bahnstrecke vorbei, die macht so eine schöne lange Kurve. Und hinter den Bahngleisen erhebt sich dann die Stadtmauer, grünen Hänge, dann die Kirchen und die Häuschen, die so richtig in die Stadtmauer reingebaut sind. Es ist halt einfach malerisch und richtig schön. Koppel von Pferden, die ihre Gänseblümchen frühstücken. Vögel und Schwalben, die auf Augenhöhe an einem vorbeizischen. Das ist herrlich, richtig herrlich. Aber das Gewackel, ich sag's euch ehrlich, nichts für schwache Nerven. Puh. Und ich weiß jetzt auch, was Frau Traber meinte mit Kindergartengruppen, vielleicht noch nicht. Aber Schulgruppen werden sich hier ordentlich austoben, garantiert.
1: Eine kleine Spaziergruppe treffe ich auf der Hängebrücke. Und da muss ich natürlich fragen, bin ich hier eigentlich die Einzige, der schwindelig wird?
5: Nein, also ich habe keine Probleme in der Richtung. Ich gehe über alle Brücken.
6: Sie haben rosige Bäckchen und Sie grinsen. Also Sie aber auch.
7: Ich habe absolut keine Probleme gehabt, aber es ist wunderschön.
5: Ja, ganz toll.
6: Ist es jetzt so ein Auftakt für Sie für einen Stadtspaziergang oder was?
7: Ja, wir machen jetzt einen Stadtrundgang und lassen uns von unserem Kollegen so die wichtigen Gebäude erklären.
6: Ach schön. Sind Sie Rottweiler, richtig?
2: Ja, ich bin Rottweiler, genau. Genau. Okay. Genau. Hört auch zum ersten Mal über dieses Projekt.
6: Wunderschön. Aber ist echt ein guter Auftakt für so einen Stadtspaziergang mit Freunden. Finde ich jetzt eine richtig schöne Ausflugsidee von Ihnen.
2: Ja. Ich glaube auch, das ist die Idee. Komm her.
6: Und haben Sie noch eine Empfehlung jetzt für alle, die den Podcast hören? Wenn ich jetzt schon so einen Einheimischen vor der Nase habe, würde ich ihn auch fragen, was macht man denn dann in der Innenstadt? Wo gibt es die besten Kaffeekuchen? In welche Kirche muss man auf jeden Fall gehen? Irgendwie sowas in der Art?
2: Ja, also unbedingt ins Münster sollte man reingehen und dann sollte man die Hauptstraße durchs Schwarze Tor runter. Das ist also ein erhabener Weg dann. Und als Kaffee, ja, da könnte ich empfehlen die Markthalle. Das ist was ganz Besonderes, genau. Die alte Markthalle und da gibt es das Sinneskontor. Und da gehen wir zum Abschluss dann auch noch hin.
6: Jetzt haben wir die Überraschung vorweggenommen. Aber da gibt es Kaffeekuchen oder alles Mögliche? Sinneskontor klingt ja aufregend.
2: Da gibt es Kaffeekuchen. Kuchen, ja, jetzt nicht keine Riesenauswahl, aber dafür wunderbare, feine.
6: Wunderbare, feine Auswahl. Okay, ein Geheimtipp von einem Einheimischen. Vielen, vielen Dank.
1: 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Ende des Servicehinweises. Ich sag's, wie es ist. Alle drei Highlines im

0: Schwarzwald an einem Tag zu machen. Das war ein toller Plan, aber vollkommen unrealistisch. Ich empfehle euch ein Wochenende, dann jeden Tag eine. So habt ihr auch noch was von der schönen Umgebung. Und das solltet ihr. Alle drei Highlines wurden übrigens von Günther Eberhardt geplant und gebaut. Angefangen hat er mit der Wildline in Bad Wildbad im Nordschwarzwald. Das Besondere hier, die Highline steigt zur Mitte an. Das hört sich komisch an, denn man vermutet ja, dass eine Hängebrücke, dass sie hängt. Und so kommt es eben, dass man das Ende der 380 Meter nicht sieht, wenn man die Brücke betritt. Wenn ihr nicht mit leerem Magen in tannige Höhen wollt, dann empfehle ich vor der Wildline eine Stulle im Neck Breakfast im Zentrum von Bad Wildbad. Besonders beliebt ist die Avocado-Stulle oder lecker natürlich mit Schwarzwälder Schinken. Eh klar. Noch mehr über lecker Essen und die tolle Therme in Bad Wildbad hört ihr übrigens in der Visit Black Forest Folge Vegetarisch-Vegan Vielfalt. Einfach mal durch die Folgen scrollen, die ist aus dem Januar 2024, aber immer noch top aktuell. Viel Spaß! Nach der Wildline wurde dann im Mai 2023 die Black Forest Line in Todtnau eröffnet und Leute, wenn mir bei 60 Metern auf der Neckarline schon die Knie geschlackert haben, dann könnt ihr euch vorstellen, wie es mir bei den 120 Metern ging, die diese Brücke elegant über Tannenwipfeln zu schweben scheint. Dass sie mit 450 Metern auch noch ganze 70 Meter länger ist als die Wildline, macht die Sache auch nicht leichter. Wer lieber die Bodenhaftung behält oder zumindest als Ausgleich nach der Black Forest Line Bodenhaftung sucht, dem sei die 10 Kilometer Rundwanderung von Todtnauberg nach Todtnau empfohlen. Auch zu finden auf der Schwarzwald-Tourismusseite. Das ist echt ein Best-of. Man kommt am Klingelfelsen vorbei, an der Wolfsschlucht, dem Marktplatz von Todtnau und natürlich dem Todtnauer Wasserfall. 3,5 Stunden seid ihr da locker unterwegs, wenn ihr Pausen macht, natürlich noch ein bisschen länger. Und wenn ihr es euch dann richtig gut gehen lassen wollt oder jemand anderen beeindrucken wollt, dann bucht bitte ein Zimmer im Der Waldfrieden Naturpark Hotel. 4 Sterne, hat einen grünen Stern im Bib Gourmand Michelin Guide. Das Ganze seit 3 Generationen familiengeführt auf 1020 Metern Höhe und Wellness gibt's auch. Ich sag mal so, Weihnachten ist nur einmal im Jahr und man kann Weihnachten zur Not auch im Sommer feiern. Und zum Schluss noch 2 kleine Sicherheitshinweise. Für die Hundehalterinnen da draußen, da die Gitternetze der Highlines schmerzhaft sein können für eure Vierbeiner, könnt ihr ja gerne mal selber barfuß drüber laufen und dann fühlt ihr, was ich meine, sind Schuhe für den Hund empfohlen oder einfach den Hund nicht mitnehmen oder tragen. Ich würde meine Hündin nicht drüber laufen lassen. Die hätte auch an diesem Geschwanke und dem Blick in die Tiefe wirklich keine Freude, aber ihr kennt euren Hund am besten. Gut, soll keiner sagen, ich habe nichts gesagt. 2. Hinweis, es ist leider auf den Highlines Drohnenfliegverbot. So schön solche Videos auch sind in den sozialen Medien, safety first, wie der Franzose sagt, ihr wisst Bescheid. So, jetzt aber. Viel Spaß auf den Highlines im Schwarzwald. Probiert sie aus, berichtet uns. Vielen Dank fürs Zuhören. Empfehlt den Podcast gerne weiter, das hilft uns immer. Und wenn ihr mal ein Thema habt, dann schreibt uns doch eine Mail an schwarzwald-tourismus.info. Mit einem kleinen Vorschlag. Und ansonsten bis zum nächsten Mal im Schwarzwald. Eure Zara.
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